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2: Auf der A8 München Richtung Stuttgart. Achtung, zwischen Stuttgart-Pieningen und Stuttgart-Flughafenmesse sind Reifenteile auf der mittleren Spur und es ist ein Fahrzeug liegen geblieben. Auf der A8 Stuttgart Richtung München liegen zwischen Stuttgart-Pieningen und Esslingen Gegenstände auf der Straße. Auf der A8 Stuttgart Richtung Karlsruhe ist in Höhe Leonberg Ost die rechte Spur nach einem Unfall gesperrt. Auf der A8 Stuttgart Richtung München ist zwischen Stuttgart-Degerloch und der Abfahrt Stuttgart-Flughafen-Messe die linke Spur wegen eines defekten PKW gesperrt. Die Abfahrt zum Rastplatz Sommerhofen auf der A8 Stuttgart Richtung Karlsruhe ist wegen eines defekten Fahrzeuges gesperrt. Es staut sich auf der A8 Stuttgart Richtung Karlsruhe zwischen dem Kreuz Stuttgart und dem Dreieck Leonberg auf 4 Kilometern im Baustellenbereich. Und auf der A81 Singen Richtung Stuttgart sind es zwischen dem Kreuz Böblingen-Hulb und Sindelfingen-Ost ebenfalls 4 Kilometer Stau. Wir wünschen euch eine gute Fahrt.
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1: Auf der A8 München Richtung Stuttgart. Achtung, zwischen Stuttgart-Pieningen und Stuttgart-Flughafenmesse sind Reifenteile auf der mittleren Spur und es ist ein Fahrzeug liegen geblieben. Auf der A8 Stuttgart Richtung München liegen zwischen Stuttgart-Pieningen und Esslingen Gegenstände auf der Straße. Auf der A8 Stuttgart Richtung Karlsruhe ist in Höhe Leonberg Ost die rechte Spur nach einem Unfall gesperrt. Auf der A8 Stuttgart Richtung München ist zwischen Stuttgart-Degerloch und der Abfahrt Stuttgart-Flughafen-Messe die linke Spur wegen eines defekten PKW gesperrt. Die Abfahrt zum Rastplatz Sommerhofen auf der A8 Stuttgart Richtung Karlsruhe ist wegen eines defekten Fahrzeuges gesperrt. Es staut sich auf der A8 Stuttgart Richtung Karlsruhe zwischen dem Kreuz Stuttgart und dem Dreieck Leonberg auf 4 Kilometern im Baustellenbereich. Und auf der A81 Singen Richtung Stuttgart sind es zwischen dem Kreuz Böbling-Hulb und Sindelfingen-Ost ebenfalls 4 Kilometer Stau. Wir wünschen euch eine gute Fahrt.
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1: Im Norden und Nordosten hängen viele Wolken, sonst ist es oft klar. Aktuell liegen die Temperaturen zwischen 11 und 5 Grad. Tagsüber geht's freundlich weiter, hier und da ein paar Wolken, insgesamt trocken und dazu Höchstwerte zwischen 21 und 28 Grad.
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1: Im Studio Fabian Hoffmann. Deutsche Flughäfen sollen für Airlines wieder attraktiver werden. Deswegen hat der Bundestag jetzt beschlossen, dass die Luftverkehrssteuer zum 1. Juli gesenkt wird. Je nach Entfernung geht sie pro Ticket um bis zu gut 11 Euro runter. Michael Engel vom Bundesverband der deutschen Fluggesellschaften begrüßte die Entscheidung im ZDF.
2: Die Bundesregierung setzt hier einen wichtigen Punkt ihrer Koalitionsvereinbarung um. Allerdings brauchen wir weitere Entlastungen, denn unter der Ampelregierung haben sich die staatlichen Standortkosten am Luftverkehrsstandort Deutschland mehr als verdoppelt.
1: Ob die Airlines die niedrigeren Preise an die Kunden weitergeben, ist offen. Die Tierheime in Deutschland sind überlastet und werden vom Bund nicht ausreichend unterstützt. Das findet der Deutsche Tierschutzbund und verklagt deshalb den Staat. Einzelheiten von Tom Husse.
3: Die Tierschützer haben die Klage beim Verwaltungsgericht Köln eingereicht und sie sagen, dass an diesem Schritt kein Weg vorbeiführt. Denn die Regierung habe keine Mittel für die Tierheime im aktuellen Bundeshaushalt bereitgestellt. Im Koalitionsvertrag stand das aber noch anders und im Grundgesetz ist der Tierschutz auch verankert. Da muss jetzt was passieren, sagt Tierschutzbund-Präsident Schröder. Der Staat wälze seit Jahrzehnten immer wieder zentrale Aufgaben auf gemeinnützige Vereine ab.
1: Fast 5,60 Euro. So viel zahlen Erwachsene im Schnitt für einen Besuch im Freibad. Das zeigt eine Analyse der Eintrittspreise in den größten deutschen Städten. Am günstigsten sind Tickets in Augsburg. Besonders teuer ist es in Mönchengladbach und Hamburg. Nach vielen Gerüchten, Spekulationen und Diskussionen steht der deutsche WM-Kader jetzt offiziell fest. Und damit auch Manuel Neuer fährt als deutsche Nummer 1 zur Fußball-Weltmeisterschaft. Mehr von Jana Klonikowski.
4: Damit muss sich der bisherige DFB-Stammtorhüter Oliver Baumann mit der Ersatzrolle begnügen. Und Neuer feiert nach 2 Jahren Pause ein Comeback in der Nationalmannschaft. Zu den Überraschungen im deutschen Kader gehören wohl auch der Mainzer Nadim Amiri, Premier League-Spieler Pascal Groß oder auch Leroy Sané nach seiner ersten Saison in der Türkei. Nicht mit dabei ist dagegen Kölns Shootingstar Said Elmaler. Nachwuchshoffnung Lennart Karl von den Bayern darf dagegen mit.
1: Kein Sieger und keine Tore im Hinspiel der Bundesliga-Relegation. Erstligist VfL Wolfsburg und Zweitligist SC Paderborn trennten sich 0:0. Damit ist für beide im Rückspiel am Montag auch noch alles drin.
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5: Auf der A8 München Richtung Stuttgart. Achtung, zwischen Stuttgart-Pliningen und Stuttgart-Flughafenmesse sind Reifenteile auf der mittleren Spur und es ist ein Fahrzeug liegen geblieben. Auf der A8 Stuttgart Richtung München liegen zwischen Stuttgart-Pliningen und Esslingen Gegenstände auf der Straße. Auf der A8 Stuttgart Richtung Karlsruhe ist in Höhe Leonberg Ost die rechte Spur nach einem Unfall gesperrt. Auf der A8 Stuttgart Richtung München ist zwischen Stuttgart-Degerloch und der Abfahrt Stuttgart-Flughafen-Messe die linke Spur wegen eines defekten PKW gesperrt. Die Abfahrt zum Rastplatz Sommerhofen auf der A8 Stuttgart Richtung Karlsruhe ist wegen eines defekten Fahrzeuges gesperrt. Es staut sich auf der A8 Stuttgart Richtung Karlsruhe zwischen dem Kreuz Stuttgart und dem Dreieck Leonberg auf 4 Kilometern im Baustellenbereich. Und auf der A81 Singen Richtung Stuttgart sind es zwischen dem Kreuz Böbling-Hulb und Sindelfingen-Ost ebenfalls 4 Kilometer Stau. Wir wünschen euch eine gute Fahrt.
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1: Auf der A8 München Richtung Stuttgart. Achtung, zwischen Stuttgart-Pliningen und Stuttgart-Flughafenmesse sind Reifenteile auf der mittleren Spur und es ist ein Fahrzeug liegen geblieben. Auf der A8 Stuttgart Richtung München liegen zwischen Stuttgart-Pliningen und Esslingen Gegenstände auf der Straße. Auf der A8 Stuttgart Richtung Karlsruhe ist in Höhe Leonberg Ost die rechte Spur nach einem Unfall gesperrt. Auf der A8 Stuttgart Richtung München ist zwischen Stuttgart-Degerloch und der Abfahrt Stuttgart-Flughafen-Messe die linke Spur wegen eines defekten PKW gesperrt. Die Abfahrt zum Rastplatz Sommerhofen auf der A8 Stuttgart Richtung Karlsruhe ist wegen eines defekten Fahrzeuges gesperrt. Es staut sich auf der A8 Stuttgart Richtung Karlsruhe zwischen dem Kreuz Stuttgart und dem Dreieck Leonberg auf 4 Kilometern im Baustellenbereich. Und auf der A81 Singen Richtung Stuttgart sind es zwischen dem Kreuz Böblingen-Hulb und Sindelfingen-Ost ebenfalls 4 Kilometer Stau. Wir wünschen euch eine gute Fahrt.
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1: Im Norden und Nordosten hängen viele Wolken, sonst ist es oft klar. Aktuell liegen die Temperaturen zwischen 11 und 5 Grad. Tagsüber geht's freundlich weiter, hier und da ein paar Wolken, insgesamt trocken und dazu Höchstwerte zwischen 21 und 28 Grad.
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1: Im Studio Fabian Hoffmann. Schönen guten Morgen. Die Ticketsteuer auf Flüge wird in Deutschland gesenkt. Das hat der Bundestag beschlossen. Die schwarz-rote Bundesregierung löst damit ein Versprechen aus dem Koalitionsvertrag ein. Sie will deutsche Flughäfen für Airlines wieder attraktiver machen. Zum 1. Juli geht die Luftverkehrssteuer je nach Entfernung pro Ticket um bis zu gut 11 Euro runter. Kritik kommt von Naturschützern. Thomas Krämer-Kemper vom BUND sagt im ZDF.
2: Sofern es tatsächlich an die Passagiere durchgereicht werden würde, würde es dazu führen, dass tendenziell mehr Flugbewegung stattfinden und mehr Flugbewegung bedeutet in dem Fall eben auch größere ökologische Schäden.
1: Die Branche begrüßt die Senkung, fordert aber gleichzeitig weitere Entlastungen. Die Diskussion über die Rente ab 70 hat wieder Fahrt aufgenommen. Auslöser ist ein Bildbericht, dass die Rentenkommission ein höheres Rentenalter empfehlen will. Mitglieder der Kommission sagen dagegen, das steht noch überhaupt nicht fest. Auch Kanzleramtschef Thorsten Frey hatte bei Welt TV von Spekulationen gesprochen und gleichzeitig betont,
3: dass man sagt, dass wenn die Lebenserwartung steigt in Deutschland, sich das auch auf die Lebensarbeitszeit auswirken muss, ist das, glaube ich, durchaus sehr vernünftig.
1: Offiziell sollen die Vorschläge der Kommission Ende Juni vorliegen. Viele Menschen nutzen die Pfingsttage für einen Kurztrip oder Urlaub. Und das macht sich auch bei der Deutschen Bahn bemerkbar. Die Nachfrage nach Zugtickets ist gerade groß. Imme Kasten.
4: Vor allem die neuen Last-Minute-Tickets kommen richtig gut an. Allein am vergangenen Wochenende wurden etwa 77.000 verkauft. Diese Tickets werden immer am Samstag und Sonntag für die kommende Woche angeboten und sind deutlich günstiger. Von der Bahn heißt es, besonders viele Menschen sind an Pfingsten zwischen den größeren Städten unterwegs, etwa zwischen Berlin und München und Hamburg und Berlin.
1: Sexuell übertragbare Krankheiten sind in Europa wieder auf dem Vormarsch. Nach Angaben der EU-Gesundheitsbehörde haben die Fälle 2024 ein Rekordhoch erreicht. Besonders Syphilis und Gonorrhoe breiten sich aus. Die Behörde ruft dazu auf, grundsätzlich Kondome zu benutzen. Der VfL Wolfsburg muss weiter um den Verbleib in der Fußball-Bundesliga zittern. Im Hinspiel der Relegation taten sich die Wolfsburger zu Hause gegen Zweitligist Paderborn schwer und kamen nicht über ein 0:0 hinaus. Das Rückspiel in Paderborn gibt's am Montag.
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5: Auf der A8 München Richtung Stuttgart. Achtung, zwischen Stuttgart-Pliningen und Stuttgart-Flughafenmesse sind Reifenteile auf der mittleren Spur und es ist ein Fahrzeug liegen geblieben. Auf der A8 Stuttgart Richtung München liegen zwischen Stuttgart-Pliningen und Esslingen Gegenstände auf der Straße. Auf der A8 Stuttgart Richtung Karlsruhe ist in Höhe Leonberg Ost die rechte Spur nach einem Unfall gesperrt. Auf der A8 Stuttgart Richtung München ist zwischen Stuttgart-Degerloch und der Abfahrt Stuttgart-Flughafen-Messe die linke Spur wegen eines defekten PKW gesperrt. Die Abfahrt zum Rastplatz Sommerhofen auf der A8 Stuttgart Richtung Karlsruhe ist wegen eines defekten Fahrzeuges gesperrt. Es staut sich auf der A8 Stuttgart Richtung Karlsruhe zwischen dem Kreuz Stuttgart und dem Dreieck Leonberg auf 4 Kilometern im Baustellenbereich. Und auf der A81 Singen Richtung Stuttgart sind es zwischen dem Kreuz Böbling-Hulb und Sindelfingen Ost ebenfalls 4 Kilometer Stau. Wir wünschen euch eine gute Fahrt.
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1: Auf der A8 München Richtung Stuttgart. Achtung, zwischen Stuttgart-Pliningen und Stuttgart-Flughafenmesse sind Reifenteile auf der mittleren Spur und es ist ein Fahrzeug liegen geblieben. Auf der A8 Stuttgart Richtung München liegen zwischen Stuttgart-Pliningen und Esslingen Gegenstände auf der Straße. Auf der A8 Stuttgart Richtung Karlsruhe ist in Höhe Leonberg Ost die rechte Spur nach einem Unfall gesperrt. Auf der A8 Stuttgart Richtung München ist zwischen Stuttgart-Degerloch und der Abfahrt Stuttgart-Flughafen-Messe die linke Spur wegen eines defekten PKW gesperrt. Die Abfahrt zum Rastplatz Sommerhofen auf der A8 Stuttgart Richtung Karlsruhe ist wegen eines defekten Fahrzeuges gesperrt. Es staut sich auf der A8 Stuttgart Richtung Karlsruhe zwischen dem Kreuz Stuttgart und dem Dreieck Leonberg auf 4 Kilometern im Baustellenbereich. Und auf der A81 Singen Richtung Stuttgart sind es zwischen dem Kreuz Böblingen-Hulb und Sindelfingen-Ost ebenfalls 4 Kilometer Stau. Wir wünschen euch eine gute Fahrt.
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1: Heute Morgen ist es erstmal überwiegend wolkig, vor allem im Nordosten. Und dort kann vereinzelt auch mal ein kurzer Schauer runterkommen. Ansonsten bleibt's trocken und im Lauf des Tages setzt sich immer mehr freundliches Wetter durch. Die Höchstwerte liegen bei 20 bis 28 Grad. Am Oberrhein sind knapp 30 Grad drin. Morgen dann wieder viel Sonne, meist trocken und maximal bis zu 32 Grad.
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2: Im Studio Fabian Hoffmann. Schönen guten Morgen. Deutsche Flughäfen sollen für Airlines wieder attraktiver werden. Deswegen hat der Bundestag jetzt beschlossen, dass die Luftverkehrssteuer zum 1. Juli gesenkt wird. Je nach Entfernung geht sie pro Ticket um bis zu gut 11 Euro runter. Michael Engel vom Bundesverband der Deutschen Fluggesellschaften begrüßte die Entscheidung im ZDF.
3: Die Bundesregierung setzt hier einen wichtigen Punkt ihrer Koalitionsvereinbarung um. Allerdings brauchen wir weitere Entlastungen, denn unter der Ampelregierung haben sich die staatlichen Standortkosten am Luftverkehrsstandort Deutschland mehr als verdoppelt.
2: Ob die Airlines die niedrigeren Preise an die Kunden weitergeben, ist offen. Der Bundestag hat außerdem grünes Licht für 3 Bahn-Großprojekte gegeben. Damit ist der Weg frei für die Detailplanung. Es geht unter anderem um die neue Bahnstrecke Dresden Richtung Prag mit einem Tunnel durchs Erzgebirge. Auch weil die Finanzierung noch nicht klar ist, dürfte es bis zum Baustart in allen Fällen noch dauern. Opfer von häuslicher Gewalt sollen sich schneller scheiden lassen können, das plant Justizministerin Hubig. Bisher gilt vor einer Scheidung das Trennungsjahr. Wer Gewalt durch den Partner erfahre, müsse sich auch ohne diese Wartezeit scheiden lassen können, sagt Hubig den Funke-Zeitungen. Nach vielen Gerüchten, Spekulationen und Diskussionen steht der deutsche WM-Kader jetzt offiziell fest und damit auch Manuel Neuer fährt als deutsche Nummer 1 zur Fußball-Weltmeisterschaft. Mehr von Jana Klonikowski.
4: Damit muss sich der bisherige DFB-Stammtorhüter Oliver Baumann mit der Ersatzrolle begnügen und Neuer feiert nach 2 Jahren Pause ein Comeback in der Nationalmannschaft. Zu den Überraschungen im deutschen Kader gehören wohl auch der Mainzer Nadim Amiri, Premier League-Spieler Pascal Groß oder auch Leroy Sané nach seiner ersten Saison in der Türkei. Nicht mit dabei ist dagegen Kölns Shootingstar Said Elmala. Nachwuchshoffnung Lennart Karl von den Bayern darf dagegen mit.
2: Der VfL Wolfsburg muss weiter um den Verbleib in der Fußball-Bundesliga zittern. Im Hinspiel der Relegation taten sich die Wolfsburger zu Hause gegen Zweitligist Paderborn schwer und kamen nicht über ein 0:0 hinaus. Das Rückspiel in Paderborn gibt's am Montag.
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5: Auf der A8 München Richtung Stuttgart. Achtung, zwischen Stuttgart-Pliningen und Stuttgart-Flughafenmesse sind Reifenteile auf der mittleren Spur und es ist ein Fahrzeug liegen geblieben. Auf der A8 Stuttgart Richtung München liegen zwischen Stuttgart-Pliningen und Esslingen Gegenstände auf der Straße. Auf der A8 Stuttgart Richtung Karlsruhe ist in Höhe Leonberg-Ost die rechte Spur nach einem Unfall gesperrt. Auf der A8 Stuttgart Richtung München ist zwischen Stuttgart-Degerloch und der Abfahrt Stuttgart-Flughafen-Messe die linke Spur wegen eines defekten PKW gesperrt. Die Abfahrt zum Rastplatz Sommerhofen auf der A8 Stuttgart Richtung Karlsruhe ist wegen eines defekten Fahrzeuges gesperrt. Es staut sich auf der A8 Stuttgart Richtung Karlsruhe zwischen dem Kreuz Stuttgart und dem Dreieck Leonberg auf 4 Kilometern im Baustellenbereich. Und auf der A81 Singen Richtung Stuttgart sind es zwischen dem Kreuz Böbling-Hulb und Sindelfingen-Ost ebenfalls 4 Kilometer Stau. Wir wünschen euch eine gute Fahrt.
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1: Auf der A8 München Richtung Stuttgart. Achtung, zwischen Stuttgart-Pliningen und Stuttgart-Flughafenmesse sind Reifenteile auf der mittleren Spur und es ist ein Fahrzeug liegen geblieben. Auf der A8 Stuttgart Richtung München liegen zwischen Stuttgart-Pliningen und Esslingen Gegenstände auf der Straße. Auf der A8 Stuttgart Richtung Karlsruhe ist in Höhe Leonberg Ost die rechte Spur nach einem Unfall gesperrt. Auf der A8 Stuttgart Richtung München ist zwischen Stuttgart-Degerloch und der Abfahrt Stuttgart-Flughafen-Messe die linke Spur wegen eines defekten PKW gesperrt. Die Abfahrt zum Rastplatz Sommerhofen auf der A8 Stuttgart Richtung Karlsruhe ist wegen eines defekten Fahrzeuges gesperrt. Es staut sich auf der A8 Stuttgart Richtung Karlsruhe zwischen dem Kreuz Stuttgart und dem Dreieck Leonberg auf 4 Kilometern im Baustellenbereich. Und auf der A81 Singen Richtung Stuttgart sind es zwischen dem Kreuz Böblingen-Hulb und Sindelfingen-Ost ebenfalls 4 Kilometer Stau. Wir wünschen euch eine gute Fahrt.
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1: Heute Morgen ist es erstmal überwiegend wolkig, vor allem im Nordosten. Und dort kann vereinzelt auch mal ein kurzer Schauer runterkommen. Ansonsten bleibt es trocken und im Laufe des Tages setzt sich immer mehr freundliches Wetter durch. Die Höchstwerte liegen bei 20 bis 28 Grad. Am Oberrhein sind knapp 30 Grad drin. Morgen dann wieder viel Sonne, meist trocken und maximal bis zu 32 Grad.
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2: Im Studio Philipp Nützig. Schönen guten Morgen. Die deutschen Flughäfen sollen für Airlines wieder attraktiver werden. Deswegen hat der Bundestag jetzt beschlossen, dass die Luftverkehrssteuer zum 1. Juli gesenkt wird. Je nach Entfernung geht sie pro Ticket um bis zu gut 11 Euro runter. Michael Engel vom Bundesverband der deutschen Fluggesellschaften begrüßte die Entscheidung im ZDF.
3: Die Bundesregierung setzt hier einen wichtigen Punkt ihrer Koalitionsvereinbarung um. Allerdings brauchen wir weitere Entlastungen, denn unter der Ampelregierung haben sich die staatlichen Standortkosten am Luftverkehrsstandort Deutschland mehr als verdoppelt.
2: Ob die Airlines die niedrigeren Preise an die Kunden weitergeben, ist offen. Auf den Autobahnen in Deutschland dürfte es heute so voll wie selten werden. Der ADAC rechnet zum langen Pfingstwochenende mit, Zitat, einer der höchsten Verkehrsbelastungen des Jahres. Wann ist denn besonders viel los, Tom Husse?
4: Heute ab dem späten Vormittag bis in den Abend ist die Staugefahr am größten, denn viele starten heute in ihren Kurzurlaub und in mehreren Bundesländern gehen auch die Ferien los. Auch morgen dürften deshalb ordentlich Reisende unterwegs sein. Die Rückreisewelle kommt dann Montag und auch Dienstag nochmal, dann vermischt mit dem Berufsverkehr. Betroffen sind die üblichen Fernstraßen in Richtung Süden, genauso wie die in Richtung Nord- und Ostsee.
2: Opfer von häuslicher Gewalt sollen sich schneller scheiden lassen können. Das plant Bundesjustizministerin Hubig. Bisher gilt vor einer Scheidung das Trennungsjahr. Wer Gewalt durch den Partner erfahre, müsse sich auch ohne diese Wartezeit scheiden lassen können, sagt Hubig in den Funke-Zeitungen. Die Unternehmen Telekom und SAP sollen für Bund, Länder und Kommunen eine gemeinsame KI-Infrastruktur aufbauen. Sie haben vom Bundesdigitalministerium den Zuschlag dafür bekommen. Auch Google und der IT-Dienstleister Adesso hatten sich beworben, dann aber einen Rückzieher gemacht. Kein Sieger und keine Tore im Hinspiel der Bundesliga-Relegation. Erstligist VfL Wolfsburg und Zweitligist Paderborn trennten sich 0:0. Damit ist für beide im Rückspiel am Montag auch noch alles drin.
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5: Die Straßen sind frei. Ich wünsche allen da draußen gute und sichere Fahrt.
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5: Aktuell sind mir noch keine Blitzer bekannt.
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5: Einen guten Morgen euch. Schön, dass ihr mit dabei seid. Für euch die Cutting Crew. Deine

0: Material Girl, einfach gute Musik, ihr hört Neckar Live statt, ja, die Morgenshow. Schön, dass ihr mit dabei seid. Kurzer Blick aufs Wetter, heute bis zu 24 Grad. Viel Sonne erwartet uns am Start der Wochenendzielgeraden. Ja, da freuen wir uns auch die nächsten Tage. Es soll ja richtig, richtig schön und warm sein. Da immer dran denken, genügend trinken und euch eincremen.
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2: In diesen Tagen geht's für Christen ganz viel um den Heiligen Geist. Klar, steht doch mit Pfingsten am Sonntag das nächste große Fest ins Haus. Pfingsten ist das Fest mit dem Heiligen Geist. Die Jünger von Jesus wussten nicht, wie weiter, nachdem der auferstandene Jesus sich von ihnen verabschiedet hatte. Zwar mit dem Versprechen, wo zwei oder drei in meinem Namen zusammen sind, da bin ich immer bei ihnen, aber den Jüngern fehlte die Idee, wie soll das gehen? An Pfingsten war dann auf einmal alles klar. Sie waren wie beseelt und konnten aller Welt vom Auferstandenen und der Liebe Gottes erzählen. Heiligen Geist, den braucht es auch heute hier bei uns, damit ich beseelt sein kann von der Hoffnung, die Welt zum Guten hin zu verändern. Hin zu einer Welt ohne Gewalt oder Krieg, in der Fremde willkommen sind und alle so leben dürfen, wie sie es wollen. Ja, her mit dem Heiligen Geist. Nicht nur jetzt, kurz vor Pfingsten. Daniel Heinze, Katholische Kirche.
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Einfach gute Musik, ihr hört Neckarblife, euer Lieblingsradio. Schön, dass ihr mit dabei seid. Ja, der HBW Balingen-Wallstätten, der genießt ja nach dem Wiederaufstieg in die erste Handball-Bundesliga zwar noch die Aufstiegseuphorie, richtet aber den Fokus schon wieder auf den Saisonendspurt, denn nach einer kurzen Feier- und Trainingspause geht's jetzt, und zwar morgen am Samstagabend, zu Hause gegen den VfL Eintracht Hagen weiter. Anwurf in der Mai-Generalbau-Arena ist um 19.30 Uhr. Ja, mit dem Sieg in Krefeld, da machten die Gallier den Aufstieg vorzeitig perfekt. Jetzt soll da natürlich auch noch die Meisterschaft her. Dafür dürfen jetzt die letzten drei Saisonspiele nicht verloren werden. Trainer Matti Flohr, der warnt allerdings vor den Tabellenfünften aus Hagen, der trotz durchwachsener Saison ziemlich viel Qualität mitbringt. Wird also ein ziemlich interessantes Spiel. Morgen 19.30 Uhr in der Mai-Generalbau-Arena. Ihr könnt es anschauen. Aufgestiegen ist man. Jetzt soll noch die Meisterschaft her. Ja, wir halten euch auf Trab hier in eurem Lieblingsradio Neckar Alb Live.

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9: Heute bis zu 24 Grad, viel Sonne bei uns in der Region. Ja, auch der Neckar bleibt wettertrend, sieht herrlich sonnig aus. Morgen am Samstag bis zu 26 Grad, am Sonntag bis zu 27 Grad und viel Sonne.
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10: Mit Corinna Decker. Guten Morgen am letzten Schultag vor den Pfingstferien. Das heißt, Stau ist ziemlich garantiert. Und Achtung, fiese Falle nächstes Wochenende. Am 30. Mai, am Samstag, ist der Brenner komplett dicht in beiden Richtungen. Grund ist eine 8-stündige Demo auf der Autobahn. Dann sind natürlich auch alle Ausweichstrecken dicht. Die einzigen echten Optionen, sehr früh los oder den Zug nehmen. Die Demo hat der Bürgermeister von Gries am Brenner als Privatperson angemeldet, weil pro Jahr sage und schreibe 14 Millionen Fahrzeuge an seiner Haustür vorbeidonnern. Ihr habt bei uns von den beiden kleinen Kindern gehört, die wohl in einem Wald in Portugal ausgesetzt worden sind. Jetzt hat die portugiesische Polizei die Mutter und den Stiefvater der beiden gefasst. Einem Passanten seien sie auf der Terrasse eines Cafés aufgefallen. Der Bundestag stimmt heute über eine Apothekenreform der Bundesregierung ab. Wenn sie kommt, dann soll es zusätzliche Leistungen für Patienten geben, unter anderem Vorsorgeangebote und Impfungen, nicht nur gegen Grippe und Corona.
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11: Weniger Straftaten, mehr aufgeklärte Fälle. Balingen ist im letzten Jahr noch sicherer geworden und gehört zu den sichersten Städten in Baden-Württemberg. Das zeigt die neue Kriminalitätsstatistik. Besonders erfreulich, Körperverletzungen und Rauschgiftfälle haben abgenommen. Dagegen bedenklich, es gab mehr Diebstähle, vor allem die Zahl der Ladendiebstähle ist stark gestiegen. Und auch die Angriffe auf Polizisten haben leider zugenommen. Walter Frevert, Neckaralb live in Balingen.
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9: Die Straßen sind frei. Ich wünsche allen da draußen gute und sichere Fahrt.
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9: Die stehen in Mössingen, im Nährener Gessle, sowie in Böblingen in der Schöneicher Straße. Und der letzte mir bekannte Blitzer, der steht an der Landstraße zwischen Bempflingen und Großbettlingen.
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9: Einen guten Morgen euch. Kommt mir gut raus. Am Start der Wochenendziel geraten.

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Lil Nas X, that's what I want. Einfach gute Musik hier. Neckar bleibt stark, der die Morgenshow heute an diesem Freitag, ja. Am Start der Wochenendzielgeraden, das rückt immer näher. Das Wetter, das soll ja richtig schön werden. Ihr seid übrigens auch richtig schön. Genauso wie einfach gute Musik von Luna, Hijo de la Luna. Ich wünsche euch einen guten Morgen. Ihr hört Neckar Halblife.

0: Einfach gute Musik für euch an diesem Freitag. Kurzer Blick aufs Wetter heute. Schön viel Sonne für uns. Bis zu 24 Grad sind mit dabei. Ja, fast keine Wolken sind angesagt. Doch eine Diskussion, die gibt's immer wieder und die bleibt hitzig, auch wenn das Wetter nicht so schön ist, wie es heute angesagt ist und die kommenden Tage. Ja, und zwar, wie geht's denn weiter mit der Rente? Müssen wir länger arbeiten? Wird die Rente am Ende weniger? Fragen über Fragen. Der Telefoncheck, der weiß, was zu tun ist.
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2: Hubert?
3: Regierungspräsidium Stuttgart, Abteilung Haushalt und Finanzen. Mein Name ist Bramstein. Guten Tag.
2: Guten Tag.
3: Herr Schubert, es geht um Ihren Ruhestandseintritt am 31.08. dieses Jahres.
2: Ja.
3: Die Sachlage ist nämlich so, aufgrund einer Überprüfung der Berechnungsgrundlagen hat sich ergeben, dass das Eintrittsdatum in den Ruhestand korrigiert werden muss. Und das ist jetzt nicht mehr der 31.08. diesen Jahres, sondern der 1.03. des nächsten Jahres.
2: Das kann nicht sein, weil ich habe ja den Antrag gestellt auf vorzeitigen Ruhestand und das wurde vom Rektorat so auch, das habe ich auch schriftlich bestätigt.
3: Naja.
2: Und ich habe ja jetzt auch schon den Pensionsausweis bekommen, also ich wundere mich jetzt, dass Sie darüber nichts wissen.
3: Natürlich wissen wir was davon, aber es ist ja so, dass wir gelegentlich Überprüfungen der Berechnungen durchführen müssen. Wenn das beim ersten Mal schon alles richtig gewesen wäre, dann hätte das ja auch alles gestimmt. Aber wie gesagt, bei einer Überprüfung...
2: Das hätte, wäre, wenn, es ist alles vorgelegt worden.
3: Aber ich frage mich jetzt, was haben Sie denn dagegen, am 1.3. des nächsten Jahres in Ruhestand zu geben?
2: Das hat mit mir doch nichts zu tun. Mein Nachfolger ist berufen. Was soll ich denn machen? Soll ich Däumchen drehen oder
3: ja,
2: was?
3: Sie können sich ja auch bei den Stadtwerken bewerben. Da werden nämlich Straßenbahnfahrer dringend gesucht.
2: Wollte mich jetzt veräppeln? Oder bin ich bei... Verstehen Sie Spaß gelandet?
3: Nein, so ist es nicht, aber Sie wurden von einer Daniela Schubert angemeldet beim Telefoncheck.
2: Okay. Ja, dachte ich mir jetzt irgendwie, weil also die Sache war mir jetzt zu suspekt.
3: Okay. Also. Trotzdem noch einen schönen Tag und machen Sie es gut.
2: Wünsche ich Ihnen auch. Dankeschön. Ja. Tschüss. Tschüss. Ade.
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0: Einfach gute Musik hier in Neckar, bleibt startklar, die Morgenshow. Schön, dass ihr mit dabei seid. Ich hoffe, ihr habt eine halbe Minute Zeit.
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2: Treffen sich morgens beim Bäcker ein Vampir, eine Barockgräfin und ein Typ mit Hörnern. Das ist kein Witz, sondern normal. An Pfingsten in Leipzig. Da treffen sich eben Menschen, die sich stundenlang vorm Spiegel aufbrezeln, um dann auszusehen, als wären sie seit 400 Jahren tot. Es ist gruselig. Und solche Untoten sind dann praktisch nicht mehr zu unterscheiden von Kleinkindeltern nach einem Kindergeburtstag. Aber es ist auch beeindruckend. Viele Outfits sind komplett selbst gemacht und nicht selten werden 14 Gardinen, 3 Ledersofas und eine komplette Fledermaus verarbeitet. Das ist sehr kreativ und das ganze Fest ist in der Regel auch sehr friedlich. Es kommt häufig vor, dass wir da einen blutüberströmten Vampir sehen, der in sein Handy ruft.
3: Ja, Mami, ich dich auch. Ich dich aber noch viel mehr. Tschüssli Müsli.
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7: Sommersonne, Kaktus, könnte man sagen. Heute bis zu 24 Grad, viel Sonne bei uns angesagt. Wir schauen auf den Neckar, bleibt der Wettertrend. Da sieht's ebenfalls freundlich aus für die nächsten beiden Tage. Auf jeden Fall 26 und 27 Grad morgen am Samstag und am Sonntag. Ja, und auch der Pfingstmontag dann noch mit 28 Grad. Also da kommt ordentlich Hitze auf uns zu. Vergesst nicht genügend zu trinken und cremt euch ordentlich ein.
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8: Mit Corinna Decker. Guten Morgen. Am Freitag vor den Pfingstferien, da gibt es ja traditionell viele Staus Richtung Süden, damit rechnen wir ja schon mehr oder weniger. Aber kennt ihr schon die Falle am 30. Mai? Wer da über den Brenner möchte, hat ein Problem. Eine Demo sperrt die Autobahn stundenlang in beide Richtungen.
9: Und die Landstraßen drumherum gleich mit. Ausweichen klappt kaum. Der Reschen ist sicher überfüllt, der Gotthard auch. Wer flexibel ist, einen Tag früher oder später fahren, obwohl es da auch dick kommt wahrscheinlich. Oder Zug, der ist von der Sperrung nicht betroffen. Unbequem aber am besten, am 30. morgens ganz früh raus und vor 11 Uhr über den Brenner. Andreas Panthöfer, Nachrichtenredaktion.
8: Flugtickets sollen günstiger werden. Der Bundestag hat eine niedrigere Ticketsteuer beschlossen und die Airlines dazu aufgerufen, diese Senkung an uns Kunden weiterzugeben. Außerdem billigte das Parlament drei Projekte der Deutschen Bahn, darunter die Modernisierung der Strecke zwischen Ulm und Augsburg. Baustart 2032. Geplant ist eine neue Schienenstrecke entlang der A8, auf der ihr in 26 Minuten mit dem ICE von Ulm nach Augsburg kommt. US-Präsident Trump will zusätzliche 5.000 US-Soldaten nach Polen entsenden. Begründung: sein gutes Verhältnis zum polnischen Präsidenten Nawrocki. Die Ankündigung fällt in eine Zeit, in der viele besorgt sind, was die Verlässlichkeit der USA als NATO-Partner angeht.
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10: Die markante Fassade aus über 28.000 Glasziegeln ist schon von außen ein Hingucker. Aber am Samstag kann das Reutlinger Glashaus auch von innen besichtigt werden. Von 10 bis 13 Uhr können sich Besucher über Architektur, Bauweise und künftige Nutzung informieren. Der Neubau soll Teil eines geplanten Museums und auch als Ausstellungs- und Veranstaltungsort genutzt werden. Walter Frevert, Neckaralb live in Reutlingen.
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11: Die Straßen sind frei. Ich wünsche allen da draußen gute und sichere Fahrt.
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11: Die stehen in Mössingen, im näheren Gessle, sowie in Böblingen in der Schöneicher Straße. Und der letzte mir bekannte Blitzer, der steht an der Landstraße zwischen Bempflingen und Großbettlingen.
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7: Einen guten Morgen euch. Schön, dass ihr mit dabei seid. Ja, für diese Anmoderation, da muss ich kurz ins Schwäbische umschwingen, weil jetzt geht's in Song für euch, für alle, die ihren VfB so gern haben wie nie. Uns tut Mitleid für die Bäuerin, weil wir sind daheim im Schwabeländle. Also, für euch geht's in Song. Das geht vielleicht noch ein bisschen Probleme für mich im Nachhinein. Aber es wäre meine Sendung, wenn ihr die Songs spielen dürft, die ich gern spielen tät. Und in der ganzen Vorfreude auf das DFB-Pokalfinale habe ich da etwas rausgesucht. Und zwar für alle, wie gesagt, die den VfB so liebt wie nie. Und jetzt geht's für euch. Wolle Grivanek Band mit Stuttgart kommt. Guten Morgen euch. Macht mal das Beste draus.

0: Ihr Neckar Live, euer Lieblingsradio. Schön, dass ihr mit dabei seid. Ja, Dating, das kennen wir wohl alle. Man trifft sich, lernt sich kennen. Das geht aber auch nicht nur zwischen Menschen, sondern auch zwischen Mensch und Hund. Beim Barkdate, da treffen sich Tierfreunde und Hunde aus dem Tierschutz. Emma und Bella vom Barkdate Orga-Team Stuttgart, die haben uns dazu mal einige Infos gegeben. Emma, was ist denn das Barkdate?
1: Ja, das Barkdate ist Deutschlands erstes Live-Kennenlern-Event für Tierschutzhunde. Man kann 2 Stunden am Tag bis zu 25, 30 Tierschutzhunde kennenlernen. Es ist wichtig, es wird nicht direkt vermittelt, sondern es ist ein reines Kennenlern-Event, wo hauptsächlich Barrieren und Vorurteile auch gegenüber Tierschutzhunden abgebaut werden sollen. Man kann unangemeldet vorbeikommen als BesucherIn. Und wenn man dann einen Hund hat, mit dem es harmoniert, wo der Funken übergesprungen ist, dann nimmt der weitere normale Adoptionsverlauf, ganz geordnet seinen weiteren Lauf.
0: Und dabei kann man auch super Vorurteile abbauen. Bella, wie groß ist denn die Bandbreite an Tierschutzhunden?
2: Da gibt's einfach super große Unterschiede. Einerseits dürfen sich bei uns super gerne die Tierheime anmelden und eben auch Tierschutzvereine, die zum Beispiel Tierheime im europäischen Ausland unterstützen. Während gerade in den deutschen Tierheimen einfach auch oft Hunde wegen entweder veränderter Lebensumstände landen oder weil halt doch Herrchen, Frauchen erkrankt ist, verstirbt, Verwandtschaft sich nicht kümmern kann. Das sind oft auch Hunde, die eigentlich, ich sag im Grunde alles können, also die auch oft total anfängerfreundlich sind. Und gleichzeitig gibt's natürlich auch die aus dem Ausland, wo man sagen muss, natürlich ein Hund, der jetzt halt Zivilisation in dem Sinne nicht kennengelernt hat, da kann es passieren, der ist total verängstlich, der traut sich nichts, aber es kann genauso sein, dass der total lustig und locker im Umgang mit Leuten ist.
0: Das Barkdate, ein Treffen zwischen Mensch und Hund mit der Möglichkeit, den Hund kennenzulernen. Ja, gleich, da sprechen wir weiter mit Emma und Bella vom Team Barkdate in Stuttgart, hier in eurem Lieblingsradio Neckar Alb Live.

0: Die Sonne scheint, ihr hört einfach gute Musik in eurem Lieblingsradio Neckar Live. Schön, dass ihr mit dabei seid. Ja, Dating zwischen Mensch und Hund, das nennt sich Bugdate. Dort treffen sich Tierfreunde und Hunde aus dem Tierschutz, um sich mal kennenzulernen. Emma und Bella vom Bugdate Orga-Team Stuttgart, die haben uns dazu mehr erzählt. Emma sagt uns, wie genau das mit den Tierschutzvereinen bei den Bugdates funktioniert.
1: Die Vereine müssen sich erstmal auf der Bugdate-Website anmelden und registrieren. Es gibt natürlich auch ein paar Auflagen, die erfüllt werden müssen, weil wir wollen nachhaltigen Tierschutz betreiben. Also es müssen seriöse Tierschutzvereine sein. Und wenn der Tierschutzverein einmal angelegt ist, dann kann man die Hunde für die jeweiligen Bugdates registrieren. Der Hund muss gewisse Impfnachweise natürlich vorlegen können. Aber im Prinzip ist es First Come, First Serve.
0: Deswegen finden diese Termine auch so regelmäßig statt, damit möglichst viele Hunde die Chance bekommen. Und die Bugdates, die liefern auch den Pflegestellern die Möglichkeit, die Menschen schon mal kennen und vielleicht auch so ein bisschen einschätzen zu lernen, sagt Bella.
2: Im Tierschutz läuft das ja oft über so Selbstauskünfte, wo man schon mal so ein bisschen die Lebensumstände beschreibt. Aber es ist natürlich nochmal was ganz anderes, auch im persönlichen Gespräch zu sein, weil es geht ja um seriösen und nachhaltigen Tierschutz. Keiner profitiert davon, wenn man einen Hund schnell vermittelt und dann merkt man irgendwie, ach, das passt jetzt doch nicht mit dem vorhandenen Hund, mit der vorhandenen Katze, den Kindern. Wir möchten schon immer auch wissen, was sind das für Leute und wie ernst meinen sie es? Und das merkt man natürlich einfach so im Gespräch face-to-face viel besser als am Telefon.
0: Emma hat uns auch noch verraten, was man denn zum Bugdate mitbringen sollte.
1: Ehrliches Interesse steht an erster Stelle und ansonsten Menschen, die mit den Hunden gut in Kontakt treten, sich auch schon mal durchaus Gedanken darüber gemacht haben. Ich denke, es ist einfach extrem wichtig, seine eigene Lebensrealität zu kennen, zu wissen, was schaffe ich nicht, was kann ich dem Tier geben, was kann ich nicht geben, und wenn die Leute sich da schon so ein bisschen im Klaren drüber sind, dann ist da viel schon getan.
0: Das Bugdate, eine Treffplattform für Hund und Mensch. Bella und Emma haben uns dazu einiges erzählt. Und das Bugdate, das ist jetzt wieder, und zwar schon diesen Sonntag. Diesmal bei dem Verein für Hundefreunde in Stuttgart-Weil im Dorf. Also jetzt am Sonntag von 11 bis 13 Uhr wieder ganz tolle Hunde kennenlernen und sich vielleicht ja auch in einen neuen Lebensgefährten verlieben mit vier Beinen und kalter Schnauze. Ja, ihr habt gehört, in eurem Lieblingsradio Neckar Live.

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8: Heute bis zu 24 Grad, viel Sonne bei uns in der Region. Ja, auch der Neckar bleibt Wettertrend, sieht herrlich sonnig aus. Morgen am Samstag bis zu 26 Grad, am Sonntag bis zu 27 Grad und viel Sonne.
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9: Mit Corinna Decker. Guten Morgen am letzten Schultag vor den Pfingstferien. Das heißt, Stau ist ziemlich garantiert. Und Achtung, fiese Falle nächstes Wochenende. Am 30. Mai, am Samstag, ist der Brenner komplett dicht in beiden Richtungen. Grund ist eine 8-stündige Demo auf der Autobahn. Dann sind natürlich auch alle Ausweichstrecken dicht. Die einzigen echten Optionen, sehr früh los oder den Zug nehmen. Die Demo hat der Bürgermeister von Gries am Brenner als Privatperson angemeldet, weil pro Jahr sage und schreibe 14 Millionen Fahrzeuge an seiner Haustür vorbeidonnern. Ihr habt bei uns von den beiden kleinen Kindern gehört, die wohl in einem Wald in Portugal ausgesetzt worden sind. Jetzt hat die portugiesische Polizei die Mutter und den Stiefvater der beiden gefasst. Einem Passanten seien sie auf der Terrasse eines Cafés aufgefallen. Der Bundestag stimmt heute über eine Apothekenreform der Bundesregierung ab. Wenn sie kommt, dann soll es zusätzliche Leistungen für Patienten geben, unter anderem Vorsorgeangebote und Impfungen, nicht nur gegen Grippe und Corona.
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10: Erst komische Kratzgeräusche, dann schwarze Federn. In Mössingen hat sich ein Rabe vermutlich über den Kamin ins Haus verirrt und ist in einem Schwedenofen stecken geblieben. Für die Feuerwehr hieß das Schrauben statt Löschen. Die Einsatzkräfte zerlegten das gute Stück Schritt für Schritt, um den Raben zu befreien. Nach knapp 3 Stunden konnte der gefiederte Kaminbesucher wieder gesund in die Freiheit entlassen werden. Karin Rothaupt, Neckaralb live in Mössingen.
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8: Die Straßen sind frei. Ich wünsche allen da draußen gute und sichere Fahrt.
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8: Die stehen in Mössingen, im Nehrener Gessle, sowie in Böblingen in der Schöneicher Straße. Und der letzte mir bekannte Blitzer, der steht an der Landstraße zwischen Bempflingen und Großbettlingen.
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8: Einen guten Morgen euch. Es ist Zeit für gute Laune. Schön, dass ihr mit dabei seid. Für euch Lou Vega, Mambo Number 5.
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0: 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Ihr hört euer Lieblingsradio Neckar live. Ja, nächsten Montag, am Pfingstmontag, da haben wir frei. Aber warum denn eigentlich? Was war denn an diesem Pfingstmontag? Mein Kollege Elias Beutel, der war unterwegs und hat mal nachgefragt.
1: Weißt du denn, was nächste Woche Montag ansteht?
2: Wow. Fronleichnam?
3: Möb.
2: Christi Himmelfahrt?
4: Ach du Scheiße. Wie viele Jahre Rallye hatten wir?
2: Pfingstmontag.
1: Ja, richtig. Einer der schönsten Montage im ganzen Jahr, weil wir frei haben. Warum denn?
2: Oh Gott.
1: Oh Gott, ist schon mal richtig gut.
2: Ja, irgendwas mit Jesus. Weiß nicht, was er schon wieder gemacht hat.
5: Ich hatte gedacht, dass er war ja neulich an Ostern aufgestanden und vielleicht hat er jetzt dann wieder Tschüss gesagt.
2: Ah, stimmt, ja, das war's, stimmt. War da nicht irgendwas mit Palmwedeln und einem Esel oder so? Ich glaube, an Pfingsten, da hat er eine Blinde geheilt.
1: Oh Gott, wir sollten aufhören. Wollt ihr dem Jesus noch was ausrichten?
2: Danke, Jesus.
0: Da waren ja alle möglichen Antworten mit dabei. Dabei ist es gar nicht so schwer. Der Pfingstmontag, das ist ein gesetzlicher Feiertag, um den christlichen Pfingstsonntag, den Geburtstag der Kirche zu ehren und die Festzeit zu verlängern. Denn es ist so, bei großen christlichen Festen gibt es ein Doppelfest. Wie zum Beispiel bei Ostern mit dem Ostermontag oder bei Weihnachten mit dem ersten und zweiten Weihnachtsfeiertag. Ja, an Pfingsten, da kam der Heilige Geist zu den Jüngern 50 Tage nach Ostern, das wird gefeiert. Jetzt seid ihr auch wieder abgeholt hier bei Neckar Live.

0: Einfach gute Musik an diesem Freitag. Ich wünsche einen guten Morgen bei uns heute. Richtig warmes Wetter da draußen, bis zu 24 Grad. Viel Sonne. Nehmt die Sonnencreme mit, die ist auf jeden Fall empfohlen. Der UV-Index, der soll ordentlich steigen auf bis zu 7 heute. Lasst euch das gesagt sein. Ansonsten auch die Ohrenspitzen, die Lauscher, die machen da mal auf. Es geht mal wieder bis zum Lerner.
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0: Oh, sind wir wieder riesig. Hier habe ich da einen Tipp, und zwar fürs warme Wetter. Und zwar, wenn ihr Bier trinken wollt, kalt. Und ihr habt aber bloß noch warmes daheim und es soll ganz schnell kalt werden. Dann habe ich da einen Tipp. Also, was ihr braucht, ist noch immer. Na, ein bisschen Salz, Eis und natürlich das warme Bier. Und dann denkt ihr die drei Sachen da rein in den Eimer. Also das warme Bier, Salz und das Eis. Und dann ist das so, dass da in nur 5 Minuten ihr ein kaltes Bier da habt. Dann glaubt's mir. Denn das Salz, das sorgt da dafür, dass das Eis schnell schmilzt. Und das Eis, das entzieht noch beim Schmelzen die nötige Wärme vom Bier. Aber Vorsicht, das geht so ruckzuck. Ihr müsst euer Bier auch genau angucken, dass das platzt. Also, nicht vergessen, ihr braucht einen Eimer, eine warme Flasche Bier, Salz und Eis. Das muss so sein. Und dann denkt ihr das alles in einen Eimer rein. Und wenn ihr es rausholt nach 5 Minuten, dann könnt ihr das trinken. Aber Achtung, es ist kalt, also beim Trinken nicht sputen. Prost, nicht vergessen.
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6: Sommersonne, Kaktus, könnte man sagen. Heute bis zu 24 Grad, viel Sonne bei uns angesagt. Wir schauen auf den Neckar, bleibt für Wettertrend. Da sieht's ebenfalls freundlich aus für die nächsten beiden Tage. Auf jeden Fall 26 und 27 Grad morgen am Samstag und am Sonntag. Ja, und auch der Pfingstmontag dann noch mit 28 Grad. Also da kommt ordentlich Hitze auf uns zu. Vergesst nicht genügend zu trinken und cremt euch ordentlich ein.
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7: Mit Corinna Decker. Guten Morgen. Zehntausende Uniklinikpatienten in Deutschland sind von einem Cyberangriff betroffen. In Baden-Württemberg betrifft das Patienten von den Kliniken Ulm, Freiburg, Heidelberg und Tübingen. Die Daten wurden bei einem externen Dienstleister erbeutet, und zwar sowohl Stammdaten als auch rechnungsrelevante Daten. Der Cyberangriff war Mitte April. Die betroffenen Kliniken haben nach eigenen Angaben bereits Konsequenzen gezogen und die Datenübertragung an den Dienstleister gestoppt. Die betroffenen Patienten würden aktiv und transparent über den Vorfall informiert. Mit einer aufsehenerregenden Militärübung hat Russland seine Rolle als Atommacht unterstrichen. Zum Abschluss eines großen Manövers mit Belarus wurde ein ganzes Arsenal nuklear bestückbarer Raketen getestet. Das Manöver fiel wieder in eine Zeit verschärfter Spannungen zwischen der NATO und Russland. Der Bundestag hat eine niedrigere Ticketsteuer für Flugtickets beschlossen und die Airlines dazu aufgerufen, diese Senkung an uns Kunden weiterzugeben. Außerdem billigte das Parlament drei Projekte der Deutschen Bahn, darunter die Modernisierung der Strecke Ulm-Augsburg. Baustart 2032.
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8: Eine überregional agierende mutmaßliche Einbrecherbande ist von der Polizei Reutlingen festgenommen worden. Die Gruppe soll zahlreiche Wohnungseinbrüche in den Kreisen Esslingen, Böblingen, Leonberg, Karlsruhe, Offenburg, Mannheim und in Rheinland-Pfalz begangen haben. Jetzt werden noch Eigentümer zu dem beschlagnahmten Diebesgut gesucht. Kerstin Eckert, Neckaralb live in Reutlingen.
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6: Die Straßen sind frei. Ich wünsche allen da draußen gute und sichere Fahrt.
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6: Die stehen in Mössingen, im Nährener Gessle, sowie in Böblingen in der Schöneicher Straße. Und der letzte mir bekannte Blitzer, der steht an der Landstraße zwischen Bempflingen und Großbettlingen.
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6: Einen guten Freitagmorgen euch mit Status Quo in die Army Now.

Einfach gute Musik in eurem Lieblingsradio Neckar Live. Schön, dass ihr mit dabei seid. Ja, es steht Fußball an bei uns in der schönsten Region der Welt. Der SSV Reutlingen, der muss gegen den türkischen SV Singen ran. Und zwar morgen um 15.30 Uhr im Stadion an der Kreuzeiche. Reutlingen aktuell auf Tabellenplatz 9. Der türkische SV Singen auf Platz 13. Es werden wichtige 3 Punkte, um Platz 9 zu sichern. Also 15.30 Uhr geht's los morgen im Stadion an der Kreuzeiche. Gönnt euch eine Wurst, falls ihr nichts vorhabt. Schaut doch vorbei, drückt die Daumen, feuert kräftig mit an. Ich wünsche einen schönen Tag. 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

0: 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Gute Musik, ihr Necker, bleibt stark, klar, die Morgenshow. Schön, dass ihr mit dabei seid. Kurzer Blick aufs Wetter heute, bis zu 24 Grad. Viel Sonne, die uns erwartet. Ja, und was sonst so los ist, das weiß für euch die Kollegin.
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2: Mit mir Katharina Simon. Guten Morgen.
1: Kreis Tübingen.
2: Bei mehreren Unikliniken in Baden-Württemberg sind durch einen Cyberangriff auf einen externen Abrechnungsdienstleister sensible Patientendaten gestohlen worden. In Tübingen betrifft das laut Uniklinikum vor allem privatversicherte und wahlärztlich behandelte Patienten. Nach aktuellem Stand wurden rund 1200 Gesundheitsdatensätze und mehrere tausend allgemeine Finanzdaten entwendet. Die Klinik selbst war wohl nicht direkt Ziel des Angriffs. Die Patientenversorgung und die internen Systeme liefen die ganze Zeit normal weiter. Betroffene werden nun persönlich per Brief informiert. Bislang gibt es laut Klinikum keine Hinweise darauf, dass die Daten veröffentlicht wurden oder noch veröffentlicht werden. Der Fall werde aber weiterhin genau beobachtet.
1: Kreis Reutlingen.
2: In Plietzhausen wird ab dem kommenden Dienstag, den 26. Mai, die Fußgängerampel in der Tübinger Straße erneuert. Dabei werden ein beschädigter Mast ausgetauscht und die Technik modernisiert. Neu ist unter anderem eine sogenannte Dunkelschaltung. Die Ampel springt nur noch an, wenn Fußgänger drücken. Während der Bauarbeiten bis voraussichtlich 6. Juni läuft der Verkehr auf der B297 einspurig per Ampelregelung an der Baustelle vorbei. Für Fußgänger gibt es eine provisorische Ampel. Der Bund unterstützt die Maßnahmen mit rund 45.000 Euro.
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2: Vor den Pfingstferien nochmal schnell den Kühlschrank checken. Die Stadt Tübingen erinnert daran, dass übrig gebliebene Lebensmittel nicht im Müll landen müssen. Wer noch Obst, Gemüse, Brot oder haltbare Sachen zu Hause hat, kann sie einfach bei einem der Verteiler im Stadtgebiet abgeben. Zum Beispiel im Rathausfoyer am Markt. Dort können andere die Lebensmittel kostenlos mitnehmen. Wichtig ist nur, alles muss noch genießbar und sauber verpackt sein. Alkohol, verdorbene oder angebrochene Lebensmittel sind tabu. Insgesamt gibt es 11 Verteiler in Tübingen. Eine Übersicht findet man online bei Foodsharing.
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0: Neckar, bleibt startklar, die Morgenshow. Schön, dass ihr mit dabei seid. Einfach gute Musik gibt's bei uns und natürlich auch den besten Infomix. So viele Gerüchte hat's vorher gegeben. Jetzt steht's aber fest, seit gestern 13 Uhr. Manuel Neuer fährt mit zur WM und das als deutsche Nummer 1. Das hat Bundestrainer Nagelsmann bekannt gegeben. Und bei mir ist jetzt Jana Klunikowski aus unserer Nachrichtenredaktion. Jana, damit war ja lange nicht zu rechnen, oder?
1: Naja, jein, würde ich mal sagen. Offiziell war Neuer ja nach der EM vor 2 Jahren zurückgetreten. Dann sollte eigentlich Marc-André Ter Stegen die neue Nummer 1 werden und weil der sich verletzt hat, wurde es dann der Hoffenheimer Oliver Baumann. Die Gerüchte um eine neue Rückkehr hat es ja aber immer gegeben. In den letzten Tagen nochmal deutlich mehr. Und die haben sich jetzt also bewahrheitet.
0: Wie sieht denn der restliche WM-Kader aus? Gibt's da Überraschungen?
1: Also keine ganz großen. Da ist jetzt niemand dabei, der vorher noch nie ein Länderspiel gemacht hat oder so. Etwas überraschend ist, dass Kölns Shootingstar Said Elmaler nicht nominiert ist. Dafür sind etwa Leroy Sané, Pascal Groß oder auch Nadim Amiri dabei, die jetzt vielleicht nicht auf allen Tippzetteln standen. Als Nachwuchshoffnung quasi kommt noch Bayerns Lennart Kahl mit. Und auch die Stürmer und Fanlieblinge Dennis Undorf und Nick Woltemade sind dabei, genau wie Jamal Musiala nach seiner schweren Verletzung.
0: Jana Klunikowski mit den Infos. Ja, die WM in den USA, Mexiko und Kanada, die startet dann in 4 Wochen. Deutschland spielt als erstes am 14. Juni gegen Curaçao.
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15: Heute bis zu 24 Grad, viel Sonne bei uns in der Region. Ja, auch der Neckar bleibt für Wettertrend, sieht herrlich sonnig aus. Morgen am Samstag bis zu 26 Grad, am Sonntag bis zu 27 Grad und viel Sonne.
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16: Mit Corinna Decker. Guten Morgen. Letzter Tag vor den Pfingstferien und alle wissen, das bedeutet Megastaus auf den Autobahnen. Eine Sache haben aber viele nicht auf dem Schirm.
17: Der Weg über den Brenner am 30. Mai wird richtig fies. An dem Samstag sperrt eine Demo die Autobahn komplett in beiden Richtungen von 11 bis 19 Uhr. Landstraße auch dicht. Reschen, alle anderen haben dieselbe Idee. Einzige echte Option, Zug buchen. Oder vor 11 Uhr durch, also richtig, richtig früh raus. Der Freitag davor und der Sonntag nach dem 30. werden nämlich auch kein Spaß. Andreas Panthöfer, Nachrichtenredaktion.
16: US-Präsident Trump will zusätzliche 5000 US-Soldaten nach Polen entsenden. Begründung, sein gutes Verhältnis zum polnischen Präsidenten Nawrocki. Die Ankündigung fällt in eine Zeit, in der viele besorgt sind, was die Verlässlichkeit der USA als NATO-Partner angeht. Bald könnt ihr euch in Apotheken impfen lassen, nicht nur gegen Grippe und Corona. Wenn die geplante Apothekenreform der Regierung kommt, der Bundestag stimmt da heute darüber ab. Außerdem sollen Apotheken in bestimmten Fällen verschreibungspflichtige Medikamente direkt abgeben können, ohne dass ein ärztliches Rezept vorliegt.
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16: In Pfullingen wird heute zum ersten Mal der vom Bundespräsidenten ins Leben gerufene Ehrentag gefeiert. Und zwar mit Tanzen auf dem Marktplatz. Ab 18 Uhr läuft dort eine große Aktion mit Tanzgruppen. Alle können mitmachen, die Lust haben, sich zu bewegen. Egal ob jung oder alt, Anfänger oder Profi. Die Aktion soll ein Zeichen für Zusammenhalt und gelebte Integration setzen. Der eigentliche Ehrentag ist morgen. Karin Rothau, Neckaralb live in Pfullingen.
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15: Die Straßen sind frei. Ich wünsche allen da draußen gute und sichere Fahrt.
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15: Die stehen in Mössingen, im Nehrener Gessle, sowie in Böblingen in der Schöneicher Straße. Und der letzte mir bekannte Blitzer, der steht an der Landstraße zwischen Bempflingen und Großbettlingen.
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15: Dann guten Morgen euch. Genesis mit dabei. Invisible Touch an diesem Freitag. Zieht mir ein Lächeln auf.

0: Offenbach Hurricane. Einfach gute Musik, ihr Neckar, bleibt startklar, die Morgenshow. Schön, dass ihr mit dabei seid heute am bundesweiten Tag des Schwimmmeisters. Ihr dürft gern allen Schwimmmeistern, die euch begegnen, mal einen dicken Dank aussprechen. Nicht nur von mir, sondern natürlich auch von euch, denn die schauen auch, dass ihr sicher seid im Wasser, wo ihr euch rumtreibt. Ja, und dazu gibt's einfach gute Musik für euch von mir an diesem bundesweiten Tag des Schwimmmeisters. Eurem Lieblingsradio Neckar Live. Shania Twain, Man, I Feel Like a Woman.
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0: Einfach gute Musik für euch an diesem Freitag. Kurzer Blick aufs Wetter heute. Schön viel Sonne für uns. Bis zu 24 Grad sind mit dabei. Ja, fast keine Wolken sind angesagt. Doch eine Diskussion, die gibt's immer wieder und die bleibt hitzig, auch wenn das Wetter nicht so schön ist, wie es heute angesagt ist und die kommenden Tage. Ja, und zwar, wie geht's denn weiter mit der Rente? Müssen wir länger arbeiten? Wird die Rente am Ende weniger? Fragen über Fragen. Der Telefoncheck, der weiß, was zu tun ist.
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2: Hubert?
3: Regierungspräsidium Stuttgart, Abteilung Haushalt und Finanzen. Mein Name ist Bramstein. Guten Tag.
2: Guten Tag.
3: Herr Schubert, es geht um Ihren Ruhestandseintritt am 31.08. dieses Jahres.
2: Ja.
3: Die Sachlage ist nämlich so, aufgrund einer Überprüfung der Berechnungsgrundlagen hat sich ergeben, dass das Eintrittsdatum in den Ruhestand korrigiert werden muss. Und das ist jetzt nicht mehr der 31.08. diesen Jahres, sondern der 1.03. des nächsten Jahres.
2: Das kann nicht sein, weil ich habe ja den Antrag gestellt auf vorzeitigen Ruhestand und das wurde vom Rektorat so auch, das habe ich auch schriftlich bestätigt.
3: Naja.
2: Und ich habe ja jetzt auch schon den Pensionsausweis bekommen, also ich wundere mich jetzt, dass Sie darüber nichts wissen.
3: Natürlich wissen wir was davon, aber es ist ja so, dass wir gelegentlich Überprüfungen der Berechnungen durchführen müssen. Wenn das beim ersten Mal schon alles richtig gewesen wäre, dann hätte das ja auch alles gestimmt. Aber wie gesagt, bei einer Überprüfung...
2: Das hätte, wäre, wenn, es ist alles vorgelegt worden.
3: Aber ich frage mich jetzt, was haben Sie denn dagegen, am 1.3. des nächsten Jahres in Ruhestand zu geben?
2: Das hat mit mir doch nichts zu tun. Mein Nachfolger ist berufen. Was soll ich denn machen? Soll ich Däumchen drehen oder naja, was?
3: Sie können sich ja auch bei den Stadtwerken bewerben. Da werden nämlich Straßenbahnfahrer dringend gesucht.
2: Wollte mich jetzt veräppeln oder bin ich bei... Verstehen Sie Spaß gelandet?
3: Nein, so ist es nicht, aber Sie wurden von einer Daniela Schubert angemeldet beim Telefoncheck.
2: Okay. Ja, dachte ich mir jetzt irgendwie, weil also die Sache war mir jetzt zu suspekt.
3: Okay. Also. Trotzdem noch einen schönen Tag und machen Sie es gut.
2: Wünsche ich Ihnen auch. Dankeschön. Ja. Tschüss. Ade.
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18: Sommersonne, Kaktus, könnte man sagen. Heute bis zu 24 Grad, viel Sonne bei uns angesagt. Wir schauen auf den Neckar, bleibt der Wettertrend. Da sieht es ebenfalls freundlich aus. Für die nächsten beiden Tage auf jeden Fall 26 und 27 Grad morgen am Samstag und am Sonntag. Ja, und auch der Pfingstmontag dann noch mit 28 Grad. Also da kommt ordentlich Hitze auf uns zu. Vergesst nicht genügend zu trinken und cremt euch ordentlich ein.
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19: Mit Corinna Decker. Guten Morgen. Zehntausende Uniklinikpatienten in Deutschland sind von einem Cyberangriff betroffen. In Baden-Württemberg betrifft das Patienten von den Kliniken Ulm, Freiburg, Heidelberg und Tübingen. Die Daten wurden bei einem externen Dienstleister erbeutet, und zwar sowohl Stammdaten als auch rechnungsrelevante Daten. Der Cyberangriff war Mitte April. Die betroffenen Kliniken haben nach eigenen Angaben bereits Konsequenzen gezogen und die Datenübertragung an den Dienstleister gestoppt. Die betroffenen Patienten würden aktiv und transparent über den Vorfall informiert. Mit einer aufsehenerregenden Militärübung hat Russland seine Rolle als Atommacht unterstrichen. Zum Abschluss eines großen Manövers mit Belarus wurde ein ganzes Arsenal nuklear bestückbarer Raketen getestet. Das Manöver fiel wieder in eine Zeit verschärfter Spannungen zwischen der NATO und Russland. Ihr habt bei uns von den beiden kleinen Kindern gehört, die wohl in einem Wald in Portugal ausgesetzt worden sind. Jetzt hat die portugiesische Polizei die Mutter und den Stiefvater der beiden gefasst. Einem Passanten seien sie auf der Terrasse eines Cafés aufgefallen.
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9: Weniger Straftaten, mehr aufgeklärte Fälle. Balingen ist im letzten Jahr noch sicherer geworden und gehört zu den sichersten Städten in Baden-Württemberg. Das zeigt die neue Kriminalitätsstatistik. Besonders erfreulich, Körperverletzungen und Rauschgiftfälle haben abgenommen. Dagegen bedenklich, es gab mehr Diebstähle, vor allem die Zahl der Ladendiebstähle ist stark gestiegen. Und auch die Angriffe auf Polizisten haben leider zugenommen. Walter Frevert, Neckar-Alb-Live in Balingen.
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12: Die Straßen sind frei. Ich wünsche allen da draußen gute und sichere Fahrt.
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12: Die stehen in Mössingen, im Nehrener Gessle, sowie in Böblingen in der Schöneicher Straße. Und der letzte mir bekannte Blitzer, der steht an der Landstraße zwischen Bempflingen und Großbettlingen.
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12: Einen guten Morgen für euch, John Farnham, You're the Voice.

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0: Live, euer Lieblingsradio. Schön, dass ihr mit dabei seid. Ja, Dating, das kennen wir wohl alle. Man trifft sich, lernt sich kennen. Das geht aber auch nicht nur zwischen Menschen, sondern auch zwischen Mensch und Hund. Beim Barkdate, da treffen sich Tierfreunde und Hunde aus dem Tierschutz. Emma und Bella vom Barkdate Orga-Team Stuttgart, die haben uns dazu mal einige Infos gegeben. Emma, was ist denn das Barkdate?
1: Ja, das Barkdate ist Deutschlands erstes Live-Kennenlern-Event für Tierschutzhunde. Man kann 2 Stunden am Tag bis zu 25, 30 Tierschutzhunde kennenlernen. Es ist wichtig, es wird nicht direkt vermittelt, sondern es ist ein reines Kennenlern-Event, wo hauptsächlich Barrieren und Vorurteile auch gegenüber Tierschutzhunden abgebaut werden sollen. Man kann unangemeldet vorbeikommen als BesucherIn. Und wenn man dann einen Hund hat, mit dem es harmoniert, wo der Funken übergesprungen ist, dann nimmt der weitere normale Adoptionsverlauf ganz geordnet seinen weiteren Lauf.
0: Und dabei kann man auch super Vorurteile abbauen. Bella, wie groß ist denn die Bandbreite an Tierschutzhunden?
2: Da gibt es einfach super große Unterschiede. Einerseits dürfen sich bei uns super gerne die Tierheime anmelden und eben auch Tierschutzvereine, die zum Beispiel Tierheime im europäischen Ausland unterstützen, während gerade in den deutschen Tierheimen einfach auch oft Hunde wegen entweder veränderter Lebensumstände landen oder weil halt doch Herrchen, Frauchen erkrankt ist, verstirbt, Verwandtschaft sich nicht kümmern kann. Das sind oft auch Hunde, die eigentlich, ich sag im Grunde alles können, also die auch oft total anfängerfreundlich sind. Und gleichzeitig gibt es natürlich auch die aus dem Ausland, wo man sagen muss, natürlich ein Hund, der jetzt halt Zivilisation in dem Sinne nicht kennengelernt hat, da kann es passieren, der ist total verängstlich, der traut sich nichts, aber es kann genauso sein, dass der total lustig und locker im Umgang mit Leuten ist.
0: Das Barkdate, ein Treffen zwischen Mensch und Hund mit der Möglichkeit, den Hund kennenzulernen. Ja, gleich, da sprechen wir weiter mit Emma und Bella vom Team Barkdate in Stuttgart, hier in eurem Lieblingsradio Neckar Alb Live.

0: Die Sonne scheint, ihr hört einfach gute Musik in eurem Lieblingsradio Neckarp Live. Schön, dass ihr mit dabei seid. Ja, Dating zwischen Mensch und Hund, das nennt sich Bugdate. Dort treffen sich Tierfreunde und Hunde aus dem Tierschutz, um sich mal kennenzulernen. Emma und Bella vom Bugdate Orga-Team Stuttgart, die haben uns dazu mehr erzählt. Emma sagt uns, wie genau das mit den Tierschutzvereinen bei den Bugdates funktioniert.
1: Die Vereine müssen sich erstmal auf der Bugdate-Website anmelden und registrieren. Es gibt natürlich auch ein paar Auflagen, die erfüllt werden müssen, weil wir wollen nachhaltigen Tierschutz betreiben. Also es müssen seriöse Tierschutzvereine sein. Und wenn der Tierschutzverein einmal angelegt ist, dann kann man die Hunde für die jeweiligen Bugdates registrieren. Der Hund muss gewisse Impfnachweise natürlich vorlegen können. Aber im Prinzip ist es First Come, First Serve.
0: Deswegen finden diese Termine auch so regelmäßig statt, damit möglichst viele Hunde die Chance bekommen. Und die Bugdates, die liefern auch den Pflegestellern die Möglichkeit, die Menschen schon mal kennen und vielleicht auch so ein bisschen einschätzen zu lernen, sagt Bella.
2: Im Tierschutz läuft das ja oft über so Selbstauskünfte, wo man schon mal so ein bisschen die Lebensumstände beschreibt. Aber es ist natürlich nochmal was ganz anderes, auch im persönlichen Gespräch zu sein, weil es geht ja um seriösen und nachhaltigen Tierschutz. Keiner profitiert davon, wenn man einen Hund schnell vermittelt und dann merkt man irgendwie, ach, das passt jetzt doch nicht mit dem vorhandenen Hund, mit der vorhandenen Katze, den Kindern. Wir möchten schon immer auch wissen, was sind das für Leute und wie ernst meinen sie es. Und das merkt man natürlich einfach so im Gespräch face-to-face viel besser als am Telefon.
0: Emma hat uns auch noch verraten, was man denn zum Bugdate mitbringen sollte.
1: Ehrliches Interesse steht an erster Stelle und ansonsten Menschen, die mit den Hunden gut in Kontakt treten, sich auch schon mal durchaus Gedanken darüber gemacht haben. Ich denke, es ist einfach extrem wichtig, seine eigene Lebensrealität zu kennen, zu wissen, was schaffe ich nicht, was kann ich dem Tier geben, was kann ich nicht geben, und wenn die Leute sich da schon so ein bisschen im Klaren drüber sind, dann ist da viel schon getan.
0: Das Bugdate, eine Treffplattform für Hund und Mensch. Bella und Emma haben uns dazu einiges erzählt. Und das Bugdate, das ist jetzt wieder, und zwar schon diesen Sonntag. Diesmal bei dem Verein für Hundefreunde in Stuttgart-Weil im Dorf. Also jetzt am Sonntag von 11 bis 13 Uhr wieder ganz tolle Hunde kennenlernen und sich vielleicht ja auch in einen neuen Lebensgefährten verlieben mit vier Beinen und kalter Schnauze. Ja, ihr habt gehört, in eurem Lieblingsradio Neckar Ab Live. Yeah.

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11: Heute bis zu 24 Grad, viel Sonne bei uns in der Region. Ja, auch der Neckar bleibt für Wettertrend, sieht herrlich sonnig aus. Morgen am Samstag bis zu 26 Grad, am Sonntag bis zu 27 Grad und viel Sonne.
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12: Mit Corinna Decker. Guten Morgen am letzten Schultag vor den Pfingstferien. Das heißt, Stau ist ziemlich garantiert. Und Achtung, fiese Falle nächstes Wochenende. Am 30. Mai, am Samstag, ist der Brenner komplett dicht in beiden Richtungen. Grund ist eine 8-stündige Demo auf der Autobahn. Dann sind natürlich auch alle Ausweichstrecken dicht. Die einzigen echten Optionen, sehr früh los oder den Zug nehmen. Die Demo hat der Bürgermeister von Gries am Brenner als Privatperson angemeldet, weil pro Jahr sage und schreibe 14 Millionen Fahrzeuge an seiner Haustür vorbeidonnern. Ihr habt bei uns von den beiden kleinen Kindern gehört, die wohl in einem Wald in Portugal ausgesetzt worden sind. Jetzt hat die portugiesische Polizei die Mutter und den Stiefvater der beiden gefasst. Einem Passanten seien sie auf der Terrasse eines Cafés aufgefallen. Der Bundestag stimmt heute über eine Apothekenreform der Bundesregierung ab. Wenn sie kommt, dann soll es zusätzliche Leistungen für Patienten geben, unter anderem Vorsorgeangebote und Impfungen, nicht nur gegen Grippe und Corona.
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13: Weniger Straftaten, mehr aufgeklärte Fälle. Balingen ist im letzten Jahr noch sicherer geworden und gehört zu den sichersten Städten in Baden-Württemberg. Das zeigt die neue Kriminalitätsstatistik. Besonders erfreulich, Körperverletzungen und Rauschgiftfälle haben abgenommen. Dagegen bedenklich, es gab mehr Diebstähle, vor allem die Zahl der Ladendiebstähle ist stark gestiegen. Und auch die Angriffe auf Polizisten haben leider zugenommen. Walter Frevert, Neckaralb live in Balingen.
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11: Die Straßen sind frei. Ich wünsche allen da draußen gute und sichere Fahrt.
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11: Die stehen in Mössingen, im Nährener Gessle sowie in Böblingen in der Schöneicher Straße. Und der letzte mir bekannte Blitzer, der steht an der Landstraße zwischen Bempflingen und Großbettlingen.
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2: Nun, guten Morgen euch. Schön, dass ihr mit dabei seid für euch. 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

0: Neckar, bleib startklar, die Morgenshow mit einfach gute Musik an diesem Freitag. Ich wünsche einen guten Morgen bei uns heute. Richtig warmes Wetter da draußen, bis zu 24 Grad. Viel Sonne, nehmt die Sonnencreme mit, die ist auf jeden Fall empfohlen. Der UV-Index, der soll ordentlich steigen auf bis zu 7 heute. Lasst euch das gesagt sein, ansonsten auch die Ohrenspitzen, die Lauscher, die machen da mal auf. Es geht mal wieder bis zum Lerner.
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0: Oho, sind wir wieder riesig. Hier habe ich da einen Tipp, und zwar fürs warme Wetter. Und zwar, wenn ihr Bier trinken wollt, kalt. Und die Hände aber bloß noch warmst daheim und es soll ganz schnell kalt werden. Na, habe ich da einen Tipp. Also, was ihr braucht, ist noch immer. Na, ein bisschen Salz, Eis und natürlich das warme Bier. Und dann nehmt ihr die drei Sachen da rein in den Eimer, also das warme Bier, Salz und das Eis. Und dann ist das so, dass da in nur 5 Minuten ihr ein kaltes Bier da habt, dann glaubt es mir. Denn das Salz, das sorgt auch dafür, dass das Eis schnell schmilzt und das Eis, das entzieht noch beim Schmelzen die nötige Wärme vom Bier. Aber Vorsicht, das geht so ruckzuck, ihr müsstet euer Bier auch genau angucken, dass das platzt. Also, nicht vergessen, ihr braucht einen Eimer, eine warme Flasche Bier, Salz und Eis. Das muss so sein. Und dann nehmt ihr das alles in einen Eimer rein. Und wenn ihr es rausholt nach 5 Minuten, dann könnt ihr es trinken. Aber Achtung, es ist kalt, also beim Trinken nicht sputen. Prost, nicht vergessen.
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Das war sie schon wieder, die Morgenshow. Schön, dass ihr mit dabei wart. Am Start der Wochenendzielgeraden. Macht mir das Beste aus eurem Freitag. Ja, morgen um 8 Uhr. Da bin ich wieder für euch da in der Samstagshow. Ich freue mich auf euch. Seid da gern mit dabei. Bis dorthin eine gute Zeit. Vergesst mir das Lachen nicht. Euer Grauerle sagt Ade.

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9: Fast überall setzt sich heute die Sonne durch, nur im Nordosten hängen noch ein paar mehr Wolken am Himmel. Gegen Abend wird es da wieder freundlicher, es bleibt aber überall trocken. Höchstens mal ganz vereinzelt ein kurzer Schauer. Die Höchstwerte liegen heute so zwischen 20 und knapp 30 Grad. Morgen gibt's wieder viel Sonne, dazu ein paar Wolken und maximal bis zu 32 Grad.
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10: Mit Corinna Decker. Guten Morgen. Bei einem Cyberangriff sind Daten zehntausender Patienten von Unikliniken gestohlen worden. In Baden-Württemberg betrifft das die Daten von über 70.000 Patienten in Ulm, Tübingen, Freiburg und Heidelberg.
11: Gestohlen wurden zum Beispiel Namen, Geburtsdaten und Adressen, zum Teil auch Rechnungsdaten mit Hinweisen auf Diagnosen und Behandlungen. Die Kliniken betonen, die Patientenversorgung war zu keinem Zeitpunkt betroffen. Die Kölner Uniklinik will alle Betroffenen in Kürze über den Vorfall informieren, heißt es. Wer kein Schreiben bekommt, ist nicht betroffen. Ob andere Kliniken nachziehen, ist unklar. David Riemer, Nachrichtenredaktion.
10: Mit einer aufsehenerregenden Militärübung hat Russland seine Rolle als Atommacht unterstrichen. Zum Abschluss eines großen Manövers mit Belarus wurde ein ganzes Arsenal nuklear bestückbarer Raketen getestet. Das Manöver fiel wieder in eine Zeit verschärfter Spannungen zwischen der NATO und Russland. Bald könnt ihr euch in Apotheken impfen lassen, nicht nur gegen Grippe und Corona. Wenn die geplante Apothekenreform der Regierung kommt, der Bundestag stimmt da heute darüber ab. Außerdem sollen Apotheken in bestimmten Fällen verschreibungspflichtige Medikamente direkt abgeben können, ohne dass ein ärztliches Rezept vorliegt.
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12: Die markante Fassade aus über 28.000 Glasziegeln ist schon von außen ein Hingucker. Aber am Samstag kann das Reutlinger Glashaus auch von innen besichtigt werden. Von 10 bis 13 Uhr können sich Besucher über Architektur, Bauweise und künftige Nutzung informieren. Der Neubau soll Teil eines geplanten Museums und auch als Ausstellungs- und Veranstaltungsort genutzt werden. Walter Frevert, Neckaralb live in Reutlingen.
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13: Auf der A81 singen Richtung Stuttgart staut es sich zwischen Böblingen und Sindelfingen Ost auf 3 Kilometern. Und in Stuttgart ist die Pischekstraße zwischen Waldebene Ost und Albert-Schäffle-Straße wegen Baumfellarbeiten gesperrt. Kommt gut an euer Ziel.
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15: stehen in Reutlingen in der Konrad-Adenauer-Straße und in der Straße am Echertsufer. Außerdem wird in Tübingen in der Westbahnhofstraße geblitzt, sowie auf der B296 in Richtung Unterjesingen. Geblitzt wird außerdem in Mössingen in der Freibadstraße und in Münsingen in der Lautertalstraße. Dann habe ich noch einen Blitzer in Hechingen in der Weilheimer Straße und in Albstadt-Teilfingen in der Jahnstraße.
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15: Einen tollen Freitag wünsche ich euch. Ich bin Katharina Simon. Es ist der letzte Tag vom langen Wochenende. Was habt ihr so vor? Schreibt mir doch gerne 07121 945 88 99. Ich bin ja auf einem Familiengeburtstag eingeladen. Da freue ich mich auch schon drauf, mal wieder alle zu sehen. Und jetzt starten wir gemeinsam noch rein in die Musik, bevor es ins Wochenende geht. Mit Elton John und Sacrifice.

0: Ed Sheeran, Azizam. So ein schöner Song, finde ich. Und zu schönen Songs kommen dann auch noch schöne Momente, ganz besondere Momente zum Beispiel. Und einen davon hören wir jetzt.
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2: Jedes Jahr an Himmelfahrt treffen wir uns, wir Fußballer von damals, auf dem Wochenendgürtel unseres ehemaligen Torwarts. Inzwischen sind wir alte Herren und längst nicht mehr aktiv am Ball. Trotzdem haben wir hier immer eine tolle Zeit. Gerade kommt mein Freund Michael dahergewandert. Er sieht mich und ruft schon von Weitem: Ich hab dich im Radio gehört und hier hab ich was für dich. Und knallt mir einen Stoffbeutel mit Dreckwäsche auf den Tisch. Michael ist so ein Typ, der damals, als Gottvater in seiner Güte den Humor verteilt hat, gleich zweimal hier geschrien hat. Du hast in deinem himmlischen Moment davon geschwärmt, so klärt er mich und die anderen auf, wie gern du zu Hause die Wäsche machst und aufhängst. Da habe ich mir gedacht, es würde dich bestimmt freuen, wenn ich dir meine bringe. 20 Leute um uns herum grinsen und glucksen und kriegen sich fast nicht mehr ein. Ich kann nicht anders und lache mit. Ein himmlischer Moment.
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14: Fast überall setzt sich heute die Sonne durch, nur im Nordosten hängen noch ein paar mehr Wolken am Himmel. Gegen Abend wird es da wieder freundlicher, es bleibt aber überall trocken. Höchstens mal ganz vereinzelt ein kurzer Schauer. Die Höchstwerte liegen heute so zwischen 20 und knapp 30 Grad. Morgen gibt's wieder viel Sonne, dazu ein paar Wolken und maximal bis zu 32 Grad.
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15: Auf der A81 singen Richtung Stuttgart staut es sich zwischen Böblingen und Sindelfingen Ost auf 3 Kilometern. Und in Stuttgart ist die Pischek-Straße zwischen Waldebene Ost und Albert-Schäffle-Straße wegen Baumfellarbeiten gesperrt. Kommt gut an euer Ziel.
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16: stehen in Reutlingen in der Konrad-Adenauer-Straße und in der Straße am Echertsufer. Außerdem wird in Tübingen in der Westbahnhofstraße geblitzt, sowie auf der B296 in Richtung Unterjesingen. Geblitzt wird außerdem in Mössingen in der Freibadstraße und in Münsingen in der Lautertalstraße. Dann habe ich noch einen Blitzer in Hechingen in der Weilheimer Straße und in Albstadt-Teilfingen in der Jahnstraße.
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16: Fast überall setzt sich heute die Sonne durch, nur im Nordosten hängen noch ein paar mehr Wolken am Himmel. Gegen Abend wird es da wieder freundlicher, es bleibt aber überall trocken. Höchstens mal ganz vereinzelt ein kurzer Schauer. Die Höchstwerte liegen heute so zwischen 20 und knapp 30 Grad. Morgen gibt's wieder viel Sonne, dazu ein paar Wolken und maximal bis zu 32 Grad.
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17: Mit Corinna Decker. Guten Tag. Zehntausende Uniklinikpatienten in Deutschland sind von einem Cyberangriff betroffen. In Baden-Württemberg betrifft das Patienten von den Kliniken Ulm, Freiburg, Heidelberg und Tübingen. Die Daten wurden bei einem externen Dienstleister erbeutet, und zwar sowohl Stammdaten als auch rechnungsrelevante Daten. Der Cyberangriff war Mitte April. Die betroffenen Kliniken haben bereits Konsequenzen gezogen und die Datenübertragung an den Dienstleister gestoppt. Heute der letzte Schultag vor den Pfingstferien, und das heißt, Stau ist ziemlich garantiert. Und dazu kommt noch eine fiese Falle nächstes Wochenende. Am 30. Mai ist der Brenner komplett dicht in beiden Richtungen. Grund ist eine 8-stündige Demo auf der Autobahn. Dann sind natürlich auch alle Ausweichstrecken dicht. Die einzigen echten Optionen: sehr früh los oder den Zug nehmen. Die Demo hat der Bürgermeister von Gries am Brenner als Privatperson angemeldet, weil pro Jahr, sage und schreibe, 14 Millionen Fahrzeuge an seiner Haustür vorbeidonnern. Der Bundestag hat eine niedrigere Ticketsteuer für Flugtickets beschlossen und die Airlines dazu aufgerufen, diese Senkung an uns Kunden weiterzugeben. Außerdem billigte das Parlament drei Projekte der Deutschen Bahn, darunter die Modernisierung der Strecke Ulm-Augsburg, Baustart 2032.
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18: In Pfullingen wird heute zum ersten Mal der vom Bundespräsidenten ins Leben gerufene Ehrentag gefeiert. Und zwar mit Tanzen auf dem Marktplatz. Ab 18 Uhr läuft dort eine große Aktion mit Tanzgruppen. Alle können mitmachen, die Lust haben, sich zu bewegen. Egal ob jung oder alt, Anfänger oder Profi. Die Aktion soll ein Zeichen für Zusammenhalt und gelebte Integration setzen. Der eigentliche Ehrentag ist morgen. Karin Rothaupt, Neckaralb live in Pfullingen.
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19: In Stuttgart ist die Jahnstraße zwischen Waldebene Ost und der Albert-Schäffle-Straße wegen Baumfellarbeiten gesperrt. Kommt gut an euer Ziel.
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20: stehen in Reutlingen in der Konrad-Adenauer-Straße und in der Straße am Echertsufer. Außerdem wird in Tübingen in der Westbahnhofstraße geblitzt, sowie auf der B296 in Richtung Unterjesingen. Geblitzt wird außerdem in Mössingen in der Freibadstraße und in Münsingen in der Lautertalstraße. Dann habe ich noch einen Blitzer in Hechingen in der Weilheimer Straße und in Albstadt-Teilfingen in der Jahnstraße.
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21: Hallo zusammen, schönen Freitag euch. Ich bin Katharina Simon und wir starten rein in die Musik mit Inexus und Disappear. Los!

0: einfach gute Musik von Lady Gaga, Pokerface. So klingt euer Freitagvormittag hier bei eurem Lieblingssender mit einfach guter Musik und einfach gutem Wetter. Die Sonne strahlt ab heute wieder zwischen Neckar und Alb. Höchste Zeit also, sich mit dem Sonnenschutz zu beschäftigen. Kollege Tim Schmermbeck hat alle wichtigen Infos rund um die Sonnencreme für uns. Tim, auf der Sonnencreme steht ja immer der Lichtschutzfaktor drauf, also 10, 30, 50. Aber was genau bedeuten die Zahlen denn eigentlich?
1: Der Lichtschutzfaktor gibt grob gesagt an, wie viel länger ich mit Sonnencreme in der Sonne bleiben kann als ohne. Wenn meine Haut zum Beispiel ohne Schutz nach etwa 10 Minuten rot wird und ich benutze Lichtschutzfaktor 30, dann wäre ich theoretisch 30 mal länger, also 300 Minuten geschützt. Aber das ist sehr individuell. Helle Hauttypen verbrennen deutlich schneller als dunklere zum Beispiel. Und in der Praxis ist dieser Zeitraum oft auch kürzer als auf der Packung angegeben, weil man den Schutz abspitzt zum Beispiel.
0: Ah ja, alles klar. Was sind denn sonst noch so die klassischen Fehler mit Sonnencreme?
1: Viele cremen sich zu spät ein, also erst dann, wenn sie schon in der Sonne sind. Dabei braucht die Sonnencreme etwa 20 bis 30 Minuten, um richtig zu wirken. Außerdem wird oft zu wenig Creme verwendet und vergessen, sich nachzucremen. Vor allem, wenn man schwitzt oder im Wasser war, ist Nachcreme extrem wichtig, weil der Schutz sonst schnell nachlässt, selbst bei wasserfesten Produkten. Und man sollte sich auf jeden Fall nicht nur auf die Sonnencreme allein als Sonnenschutz verlassen.
0: Da gibt's also noch mehr, was ich machen kann. Was hilft denn noch, Tim?
1: Luftige Kleidung hilft zum Beispiel, weil sie einen Teil der UV-Strahlung von der Haut fernhält und die Haut nicht so stark aufheizt. Dazu natürlich eine Kopfbedeckung, Käppi oder Hut zum Beispiel und eine Sonnenbrille, um die Augen zu schützen. Und vor allem ist wichtig, generell nicht so lange in der Sonne zu bleiben. Dieses klassische Sonnenbaden, also lange in der Sonne liegen, um braun zu werden, kann die Haut stark belasten. Auch im Schatten wird man braun, denn die UV-Strahlung kommt auch dahin. Deshalb sollte man sich auch eincremen, wenn man unter Bäumen oder dem Sonnenschirm liegt.
0: Kollege Tim Schmermbeck war das mit allen wichtigen Infos rund um Sonnencreme und Co. Heute kommt die Sonne auch endlich wieder ein bisschen raus. Also vergesst die Sonnencreme nicht.
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1: Hallo zusammen, schön, dass ihr heute Morgen mit dabei wart. Bei uns, da ging es um den Sport der Region. Ja, morgen hat der SSV als auch der HBW ein Spiel. Der HBW ist zwar schon aufgestiegen, da geht es aber jetzt doch noch um die Meisterschaft. Ja, und der SSV, der spielt gegen den türkischen SV Singen. Sind wir auch gespannt, Einheimspiel. Falls ihr Lust auf eine Wurst habt, schaut doch da vorbei. 15.30 Uhr im Stadion an der Kreuzeiche. Zudem ging es noch um die Kaderplanung von Julian Nagelsmann. Gestern wurde ja veröffentlicht, wer mit zur WM darf. Und wir haben noch gemeinsam über das Parkdate gesprochen. Das findet am Sonntag auch wieder statt. Also ihr seht, es war einiges los. Ja, und das verlängerte Wochenende, das steht auch an. Ich bin da für euch da. Und zwar morgen schon, 8 bis 12 Uhr wieder in der Samstagshow. Ich freue mich auf euch. Seid da gern mit dabei. Bis dorthin eine gute Zeit. Vergesst mir das Lachen nicht. Euer Krawalle sagt Ade.
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15: Fast überall setzt sich heute die Sonne durch, nur im Nordosten hängen noch ein paar mehr Wolken am Himmel. Gegen Abend wird es da wieder freundlicher, es bleibt aber überall trocken. Höchstens mal ganz vereinzelt ein kurzer Schauer. Die Höchstwerte liegen heute so zwischen 20 und knapp 30 Grad. Morgen gibt's wieder viel Sonne, dazu ein paar Wolken und maximal bis zu 32 Grad.
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16: In Stuttgart ist die Jahnstraße zwischen Waldebene Ost und der Albert-Schäffle-Straße wegen Baumfellarbeiten gesperrt. Kommt gut an euer Ziel.
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17: stehen in Reutlingen in der Konrad-Adenauer-Straße und in der Straße am Echertsufer. Außerdem wird in Tübingen in der Westbahnhofstraße geblitzt, sowie auf der B296 in Richtung Unterjesingen. Geblitzt wird außerdem in Mössingen in der Freibadstraße und in Münsingen in der Lautertalstraße. Dann habe ich noch einen Blitzer in Hechingen in der Weilheimer Straße und in Albstadt-Teilfingen in der Jahnstraße.
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14: Fast überall setzt sich heute die Sonne durch, nur im Nordosten hängen noch ein paar mehr Wolken am Himmel. Gegen Abend wird es da wieder freundlicher, es bleibt aber überall trocken. Höchstens mal ganz vereinzelt ein kurzer Schauer. Die Höchstwerte liegen heute so zwischen 20 und knapp 30 Grad. Morgen gibt's wieder viel Sonne, dazu ein paar Wolken und maximal bis zu 32 Grad.
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15: Ich bin Wolfgang Bofinger. Guten Tag. Flüge aus Deutschland werden ab Juli billiger, weil der Bundestag die Ticketsteuer gesenkt hat. Doch den Airlines reicht das nicht. Der Luftverkehrsverband und die Fluggesellschaften fordern weitere Entlastungen.
16: Ein Tropfen auf den heißen Stein nennt der Chef von Eurowings die Absenkung der Ticketsteuer und stellt klar, der Druck auf die Kosten bleibe. Die Flugtickets würden nicht wirklich billiger. Unterm Strich um rund 2,50 Euro pro Ticket rechnet der Branchenverband vor und verlangt, die Steuer müsse für einen gewissen Zeitraum komplett ausgesetzt werden. Claudia Wächter, Nachrichtenredaktion.
15: Rätselraten nach dem Cyberangriff auf Unikliniken in Deutschland. Bisher ist offenbar unklar, wer genau dahinter steckt. Betroffen in Baden-Württemberg waren die Einrichtungen in Ulm, Freiburg, Heidelberg und Tübingen und die Daten zehntausender Patienten. Nach bisherigen Informationen wurden sie bei einem externen Dienstleister erbeutet, und zwar sowohl Stammdaten als auch rechnungsrelevante Daten. Nach dem Angriff Mitte April hätten die betroffenen Kliniken bereits Konsequenzen gezogen und die Datenübertragung an den Dienstleister gestoppt. Familien mit kleinen Kindern sollen das Kindergeld bald ohne Antrag automatisch ausgezahlt bekommen. Einen Gesetzentwurf hatte das Bundeskabinett im März auf den Weg gebracht. Heute befasst sich der Bundestag zum ersten Mal damit. Start soll 2027 sein. Finanzminister Klingbeil sagte, das Gesetz werde für alle Kinder gelten, die in Deutschland geboren würden.
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7: In Pullingen wird heute zum ersten Mal der vom Bundespräsidenten ins Leben gerufene Ehrentag gefeiert. Und zwar mit Tanzen auf dem Marktplatz. Ab 18 Uhr läuft dort eine große Aktion mit Tanzgruppen. Alle können mitmachen, die Lust haben, sich zu bewegen. Egal ob jung oder alt, Anfänger oder Profi. Die Aktion soll ein Zeichen für Zusammenhalt und gelebte Integration setzen. Der eigentliche Ehrentag ist morgen. Karin Rothaupt, Neckaralb live in Pullingen.
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17: Auf der A81 Singen Richtung Stuttgart staut es sich zwischen Rottenburg und Gärtringen auf 4 Kilometern. Und auf der A81 Singen Richtung Stuttgart gibt es zwischen dem Kreuz Böblingen-Hulb und Sindelfingen-Ost ebenfalls 4 Kilometer Stau. Wir wünschen euch eine gute Fahrt.
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18: stehen in Reutlingen in der Konrad-Adenauer-Straße und in der Straße am Echertsufer. Außerdem wird in Tübingen in der Westbahnhofstraße geblitzt, sowie auf der B296 in Richtung Unterjesingen. Geblitzt wird außerdem in Mössingen in der Freibadstraße und in Münsingen in der Lautertalstraße. Dann habe ich noch einen Blitzer in Hechingen in der Weilheimer Straße und in Albstadt-Teilfingen in der Jahnstraße.
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18: Ich bin Katharina Simon. Hi, wir haben Freitagmittag, endlich kurz vorm Wochenende und starten jetzt in die Mittagspause mit einfach guter Musik. Desireless und Voyage, Voyage.

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1: Einfach gute Musik. Genauso klingt sie, geliefert von Rico Rayama. Stay Here war das, hier bei eurem Lieblingssender.
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1: Mit mir Katharina Simon. Hallo.
2: Zollernalbkreis.
1: Mit Tempo 169 über die B27 bei Hechingen und die Polizei kommt kaum hinterher. Ein 20-jähriger Reutlinger muss sich jetzt vor dem Amtsgericht verantworten. Die Beamten hatten den Autofahrer bei Hechingen Mitte gelasert und verfolgten ihn mit bis zu 200 Stundenkilometern Richtung Wessingen und Zimmern. Die Staatsanwaltschaft wertete die Fahrt als verbotenes Autorennen. Der Angeklagte bestritt das und sprach von einer normalen Fahrt mit Tempomat. Die Richterin hatte Zweifel am Renncharakter und stellte das Verfahren gegen 2000 Euro Geldauflagen ein, so Medienberichte.
2: Kreis Böblingen.
1: Gute Nachrichten für die Hermann-Hesse-Bahn. Die Fledermausverräumung an den Tunneln funktioniert laut NABU inzwischen gut. Viele Tiere nutzen schon die neuen Ersatzquartiere entlang der Strecke. Deshalb könnte die Bahn ab dem 14. Juni wieder wie geplant zwischen Calw, Walderstadt und Renningen fahren. Vorher gibt's aber nochmal eine kurze Sperrung wegen Bauarbeiten an den Gleisen. Der Fledermausschutz hatte die Wiedereröffnung der Strecke jahrelang verzögert.
2: Kreis Reutlingen.
1: Ab dem 14. Juni startet in Metzingen wieder das Stadtradeln. Bis zum 4. Juli können Bürgerinnen und Bürgern in Teams Kilometer fürs Klima sammeln, ganz egal ob zur Arbeit, zur Schule oder in der Freizeit geradelt wird. Los geht's mit einer Auftaktaktion in Wannweil. Das große Finale ist am 4. Juli auf der Planie in Reutlingen mit Radcheck. Auch in Metzingen gibt's wieder Preise. Gutscheine werden verlost, außerdem werden die besten Fotos rund ums Radfahren ausgezeichnet. Mitmachen geht online oder per App. Die Kilometer werden automatisch dem Team gutgeschrieben und helfen später sogar bei der Verkehrsplanung.
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12: Fast überall setzt sich heute die Sonne durch, nur im Nordosten hängen noch ein paar mehr Wolken am Himmel. Gegen Abend wird es da wieder freundlicher, es bleibt aber überall trocken. Höchstens mal ganz vereinzelt ein kurzer Schauer. Die Höchstwerte liegen heute so zwischen 20 und knapp 30 Grad. Morgen gibt's wieder viel Sonne, dazu ein paar Wolken und maximal bis zu 32 Grad.
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13: Auf der A81 singen Richtung Stuttgart staut es sich zwischen Rottenburg und Gärtringen auf 4 Kilometern. Und auf der A81 Singen Richtung Stuttgart gibt es zwischen dem Kreuz Böbling-Hulb und Sindelfingen-Ost ebenfalls 4 Kilometer Stau. Wir wünschen euch eine gute Fahrt.
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14: stehen in Reutlingen in der Konrad-Adenauer-Straße und in der Straße am Echertsufer. Außerdem wird in Tübingen in der Westbahnhofstraße geblitzt, sowie auf der B296 in Richtung Unterjesingen. Geblitzt wird außerdem in Mössingen in der Freibadstraße und in Münsingen in der Lautertalstraße. Dann habe ich noch einen Blitzer in Hechingen in der Weilheimer Straße und in Albstadt-Teilfingen in der Jahnstraße.
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11: Fast überall setzt sich heute die Sonne durch, nur im Nordosten hängen noch ein paar mehr Wolken am Himmel. Gegen Abend wird es da wieder freundlicher, es bleibt aber überall trocken. Höchstens mal ganz vereinzelt ein kurzer Schauer. Die Höchstwerte liegen heute so zwischen 20 und knapp 30 Grad. Morgen gibt's wieder viel Sonne, dazu ein paar Wolken und maximal bis zu 32 Grad.
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12: Ich bin Wolfgang Bofinger. Guten Tag. Familien mit kleinen Kindern sollen das Kindergeld bald ohne Antrag automatisch ausgezahlt bekommen. Einen Gesetzentwurf hatte das Bundeskabinett im März auf den Weg gebracht. Heute hat sich der Bundestag zum ersten Mal damit befasst.
13: Finanzminister Klingbeil heute zum Auftakt der Debatte.
14: Und in solch einer Lebensphase gibt es Wichtigeres zu tun, als sich mit Papierkram und Behörden auseinanderzusetzen.
13: Das neue Verfahren ohne Antrag soll ab dem nächsten Jahr kommen. Erst erhalten die Eltern das Kindergeld, die schon ein älteres Kind haben. Später dann auch diejenigen, die ihr erstes Kind bekommen. Dadurch könnten jährlich rund 300.000 Erstanträge beim Kindergeld wegfallen, so Klingbeil. Tine Klimach, Nachrichtenredaktion.
12: Nach dem massiven Cyberangriff auf die 4 Unikliniken in Baden-Württemberg hat der betroffene externe Dienstleister Unimed sein Bedauern ausgedrückt. Man nehme den Vorfall sehr ernst und sei sich möglicher Auswirkungen auf Kunden und Patienten bewusst, teilte das Unternehmen mit Sitz in Frankfurt am Main mit. Unklar ist, ob es einen Erpressungsversuch seitens der Hacker gab. Dazu gab es keine Aussage. Betroffen sind laut Unimed ausschließlich Privatpatienten und Selbstzahler. Der Bund Naturschutz hat bei der Europäischen Kommission Beschwerde eingelegt, um gegen die Pläne für ein Gipsbergwerk des Baustoffherstellers Knauf in Unterfranken vorzugehen. Der Grund: Bei dem Projekt habe es keine Umweltverträglichkeitsprüfung gegeben. Dabei sei der Abbau im Trinkwasserschutzgebiet der Stadt Würzburg geplant. Der Bund fürchtet um die Trinkwasserversorgung.
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15: Zum Start der Pfingstferien erinnert die Stadt Tübingen daran, Lebensmittel müssen nicht im Müll landen. Wer vor dem Urlaub noch Obst, Brot oder andere einwandfreie Sachen übrig hat, kann die ganz einfach in einen der sogenannten Verteiler bringen, zum Beispiel im Rathaus oder an weiteren Stellen in der Stadt. Es sind offene Regale und Kühlschränke, wo jeder etwas reinstellen oder sich auch kostenlos etwas mitnehmen kann. Ziel: weniger wegwerfen, mehr teilen. Karin Rothaupt, Neckaralb live in Tübingen.
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16: Auf der A81 singen Richtung Stuttgart staut es sich zwischen dem Kreuz Böbling-Hulb und Sindelfingen-Ost auf 4 Kilometern. Wir wünschen eine gute Fahrt.
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17: Geblitzt wird in Tübingen in der Westbahnhofstraße, außerdem in Rottenburg-Oberndorf in der Wendelsheimer Straße. Dann steht noch ein Blitzer auf der B28 bei Seebronn und in der Nürtinger Straße in Neckar-Thailfingen. Ebenfalls geblitzt wird in Trochtelfingen-Steinhilben in der Gammertinger Straße und in Albstadt-Thailfingen steht ein Blitzer in der Pfeffinger Straße.
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17: Am Mikro bin ich, Katharina Simon. Ich wünsche euch einen schönen Freitag und wir starten jetzt gemeinsam rein in die Musik mit der einzig wahren, stimmgewaltigen Celine Dion und Think Twice.

0: einfach gute Musik hier bei Neckaralb Live. Das war's mit The All American Rejects und Gives You Hell. Und noch mehr einfach gute Musik gibt's heute Abend zu hören und das sogar in Live in Tübingen bei Heimatwind mit arabischen Musikern und Musikerinnen. Nach dem Konzert wird dann noch gefeiert mit DJ-Musik und Tanz. Los geht das um 20 Uhr im Café Atelier in Haag in Tübingen. Und heute startet auch das Domäne Country Festival in Hechingen. Da gibt's dann an 4 Tagen, also über das Pfingstwochenende, einfach gute Musik von 7 verschiedenen Bands. Heute Abend geht's ab 17 Uhr los, Samstag und Sonntag dann schon jeweils ab 11.30 Uhr. Viel Spaß wünsche ich euch schon mal dabei. Im Hofgut Domäne in Hechingen findet es statt. Schönen Freitag euch.
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7: Fast überall setzt sich heute die Sonne durch, nur im Nordosten hängen noch ein paar mehr Wolken am Himmel. Gegen Abend wird es da wieder freundlicher, es bleibt aber überall trocken. Höchstens mal ganz vereinzelt ein kurzer Schauer. Die Höchstwerte liegen heute so zwischen 20 und knapp 30 Grad. Morgen gibt's wieder viel Sonne, dazu ein paar Wolken und maximal bis zu 32 Grad.
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8: Auf der A81 singen Richtung Stuttgart staut es sich zwischen dem Kreuz Böbling-Hulb und Sindelfingen-Ost auf 4 Kilometern. Wir wünschen eine gute Fahrt.
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9: Geblitzt wird in Tübingen in der Westbahnhofstraße, außerdem in Rottenburg-Oberndorf in der Wendelsheimer Straße. Dann steht noch ein Blitzer auf der B28 bei Seebronn und in der Nürtinger Straße in Neckar-Thailfingen. Ebenfalls geblitzt wird in Trochtelfingen-Steinhilben in der Gammertinger Straße und in Albstadt-Thailfingen steht ein Blitzer in der Pfeffinger Straße.
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1: Felix Jähn und Cascada. Boy, you turn me.

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16: Fast überall setzt sich heute die Sonne durch, nur im Nordosten hängen noch ein paar mehr Wolken am Himmel. Gegen Abend wird es da wieder freundlicher, es bleibt aber überall trocken. Höchstens mal ganz vereinzelt ein kurzer Schauer. Die Höchstwerte liegen heute so zwischen 20 und knapp 30 Grad. Morgen gibt's wieder viel Sonne, dazu ein paar Wolken und maximal bis zu 32 Grad.
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17: Ich bin Wolfgang Bofinger. Guten Tag. Opfer häuslicher Gewalt sollen in familiengerichtlichen Verfahren künftig ihren Wohnort besser geheim halten können. Das steht in einem Gesetzentwurf des Bundesjustizministeriums. Länder und Verbände können dazu jetzt Stellung beziehen.
18: Um von Gewalt betroffene Elternteile und ihre Kinder keinem unnötigen Risiko auszusetzen, sollen Sorgerechts- oder Unterhaltsverfahren nicht mehr grundsätzlich bei dem Familiengericht stattfinden, in dessen Bezirk das Kind lebt. Denn das lässt möglicherweise Rückschlüsse auf den neuen Wohnort zu. Auch Kinder ab 14 Jahren sollen mehr Rechte bei Verfahren bekommen, die sie betreffen, wie zum Beispiel Akteneinsicht. Bei Gewalt innerhalb der Ehe oder gegen das Kind soll eine Scheidung künftig schneller möglich sein. Aus Berlin, Tine Klimach.
17: Nach dem massiven Cyberangriff auf 4 Unikliniken in Baden-Württemberg rechnet der betroffene externe Dienstleister Unimed nicht damit, dass die gestohlenen Patientendaten veröffentlicht werden. Das sei nicht wahrscheinlich, so ein Sprecher. Sollte es aber dennoch dazu kommen, habe man ein engmaschiges Monitoring unter anderem im Internet inklusive Darknet vorbereitet. Über die Cyberattacke hatten die Unikliniken Ulm, Freiburg, Heidelberg und Tübingen gestern informiert. Mehr als 72.000 Patientendaten wurden demnach geklaut. Die vom Bundestag beschlossene Absenkung der deutschen Ticketsteuer geht der Luftverkehrsbranche nicht weit genug. Vertreter von Verbänden und Airlines kritisierten zu niedrige Absenkungsbeträge und fordern weitere Entlastungen des Flugverkehrs. Der neue Eurowings-Chef Kownacki spricht von einem Tropfen auf den heißen Stein.
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2: In Neuhausen auf den Fildern im Kreis Esslingen steht ein Mann im Verdacht, Feuer an der Lagerhalle seines früheren Arbeitgebers gelegt zu haben. Er soll mehrere Flaschen mit Spiritus am Rolltor angezündet haben. Das Feuer ging später von selbst wieder aus. Verletzt wurde niemand. Ein Mitarbeiter hatte den Schaden entdeckt und die Polizei gerufen. Der 44-Jährige sitzt mittlerweile in U-Haft. Karin Rothaupt, Neckaralb live in Neuhausen auf den Fildern.
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19: Auf der A8 München Richtung Stuttgart. Achtung, in Höhe Stuttgart-Degerloch steht ein defekter PKW auf der rechten Spur. Im Kreis Reutlingen ist auf der Bernlocher Straße zwischen Bernloch und Meidelstetten ein Pferd auf der Fahrbahn. Und auf der A81 Singen Richtung Stuttgart staut es sich zwischen dem Kreuz Böblingen-Hulb und Sindelfingen-Ost auf 4 Kilometern. Wir wünschen euch eine gute Fahrt.
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20: Geblitzt wird in Tübingen in der Westbahnhofstraße, außerdem in Rottenburg-Oberndorf in der Wendelsheimer Straße. Dann steht noch ein Blitzer auf der B28 bei Seebronn und in der Nürtinger Straße in Neckar-Thailfingen. Ebenfalls geblitzt wird in Trochtelfing-Steinhilben in der Gammertinger Straße und in Albstadt-Thailfingen steht ein Blitzer in der Pfeffinger Straße.
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20: Ich bin Katharina Simon. Hi, einen schönen Freitag wünsche ich euch. Genießt die einfach gute Musik.

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1: 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Einfach gute Musik ist das hier bei Neckaralb Live. Und ich glaube, da klingelt jetzt gleich ein Handy.
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3: Hubert?
4: Regierungspräsidium Stuttgart, Abteilung Haushalt und Finanzen. Mein Name ist Bramstein. Guten Tag.
3: Guten Tag.
4: Herr Schubert, es geht um Ihren Ruhestandseintritt am 31.08. dieses Jahres.
3: Ja.
4: Die Sachlage ist nämlich so, aufgrund einer Überprüfung der Berechnungsgrundlagen hat sich ergeben, dass das Eintrittsdatum in den Ruhestand korrigiert werden muss. Und das ist jetzt nicht mehr der 31.08. diesen Jahres, sondern der 1.03. des nächsten Jahres.
3: Das kann nicht sein, weil ich habe ja den Antrag gestellt auf vorzeitigen Ruhestand und das wurde vom Rektorat so auch, das habe ich auch schriftlich bestätigt.
4: Naja.
3: Und ich habe ja jetzt auch schon den Pensionsausweis bekommen, also ich wundere mich jetzt, dass Sie darüber nichts wissen.
4: Natürlich wissen wir was davon, aber es ist ja so, dass wir gelegentlich Überprüfungen der Berechnungen durchführen müssen. Wenn es beim ersten Mal schon alles richtig gewesen wäre, dann hätte das ja auch alles gestimmt. Aber wie gesagt, bei einer Überprüfung...
3: Das heißt, hätte, wäre, wenn, es ist alles vorgelegt worden.
4: Aber ich frage mich jetzt, was haben Sie denn dagegen, am 1.3. des nächsten Jahres in Ruhestand zu geben?
3: Das hat mit mir doch nichts zu tun. Mein Nachfolger ist berufen. Was soll ich denn machen? Soll ich Däumchen drehen oder
4: ja,
3: was?
4: Sie können sich ja auch bei den Stadtwerken bewerben. Da werden nämlich Straßenbahnfahrer dringend gesucht.
3: Wollte mich jetzt veräppeln? Oder bin ich bei... Verstehen Sie Spaß gelandet?
4: Nein, so ist es nicht, aber Sie wurden von einer Daniela Schubert angemeldet beim Telefoncheck.
3: Okay. Ja, dachte ich mir jetzt irgendwie, weil also die Sache war mir jetzt zu suspekt.
4: Okay. Also, trotzdem noch einen schönen Tag und machen Sie es gut.
3: Wünsche ich Ihnen auch. Dankeschön. Ja.
4: Tschüss.
3: Ade.
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1: Hallo zusammen, schön, dass ihr heute Morgen mit dabei wart. Bei uns, da ging es um den Sport der Region. Ja, morgen hat der SSV als auch der HBW ein Spiel. Der HBW ist zwar schon aufgestiegen, da geht es aber jetzt doch noch um die Meisterschaft. Ja, und der SSV, der spielt gegen den türkischen SV Singen. Sind wir auch gespannt, ein Heimspiel. Falls ihr Lust auf eine Wurst habt, schaut doch da vorbei. 15.30 Uhr im Stadion an der Kreuzeiche. Zudem ging es noch um die Kaderplanung von Julian Nagelsmann. Gestern wurde ja veröffentlicht, wer mit zur WM darf. Und wir haben noch gemeinsam über das Bugdate gesprochen. Das findet am Sonntag auch wieder statt. Also ihr seht, es war einiges los. Ja, und das verlängerte Wochenende, das steht auch an. Ich bin da für euch da. Und zwar morgen schon, 8 bis 12 Uhr wieder in der Samstagshow. Ich freue mich auf euch. Seid da gern mit dabei. Bis dorthin eine gute Zeit. Vergesst mir das Lachen nicht. Euer Krawalle sagt Ade.
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13: Fast überall setzt sich heute die Sonne durch, nur im Nordosten hängen noch ein paar mehr Wolken am Himmel. Gegen Abend wird es da wieder freundlicher, es bleibt aber überall trocken. Höchstens mal ganz vereinzelt ein kurzer Schauer. Die Höchstwerte liegen heute so zwischen 20 und knapp 30 Grad. Morgen gibt's wieder viel Sonne, dazu ein paar Wolken und maximal bis zu 32 Grad.
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15: Auf der A8 München Richtung Stuttgart. Achtung, in Höhe Stuttgart-Degerloch steht ein defekter PKW auf der rechten Spur. Im Kreis Reutlingen ist auf der Bernlocher Straße zwischen Bernloch und Meidelstetten ein Pferd auf der Fahrbahn. Und auf der A81 Singen Richtung Stuttgart staute sich zwischen dem Kreuz Böblingen-Hulb und Sindelfingen-Ost auf 4 Kilometern. Wir wünschen euch eine gute Fahrt.
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17: Geblitzt wird in Tübingen in der Westbahnhofstraße, außerdem in Rottenburg-Oberndorf in der Wendelsheimer Straße. Dann steht noch ein Blitzer auf der B28 bei Seebronn und in der Nürtinger Straße in Neckar-Thailfingen. Ebenfalls geblitzt wird in Trochtelfing-Steinhilben in der Gammertinger Straße und in Albstadt-Thailfingen steht ein Blitzer in der Pfeffinger Straße.
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10: Viel Sonne und trocken ist das heute Nachmittag in Deutschland. Nur im Nordosten hängen mehr Wolken rum und ganz selten kann da mal ein kleiner Schauer runterkommen. Bis zum Abend wird es dort aber auch wieder freundlicher. Dazu werden es meistens 20 bis 28 Grad, am Oberrhein knapp 30. Morgen bleibt es oft sonnig und warm, maximal bis 30 Grad.
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11: Ich bin Wolfgang Bofinger. Guten Tag. Familien mit kleinen Kindern sollen das Kindergeld bald ohne Antrag automatisch ausgezahlt bekommen. Einen Gesetzentwurf hatte das Bundeskabinett im März auf den Weg gebracht. Heute hat sich der Bundestag zum ersten Mal damit befasst.
12: Um von Gewalt betroffene Elternteile und ihre Kinder keinem unnötigen Risiko auszusetzen, sollen Sorgerechts- oder Unterhaltsverfahren nicht mehr grundsätzlich bei dem Familiengericht stattfinden, in dessen Bezirk das Kind lebt. Denn das lässt möglicherweise Rückschlüsse auf den neuen Wohnort zu. Auch Kinder ab 14 Jahren sollen mehr Rechte bei Verfahren bekommen, die sie betreffen, wie zum Beispiel Akteneinsicht. Bei Gewalt innerhalb der Ehe oder gegen das Kind soll eine Scheidung künftig schneller möglich sein. Aus Berlin, Tine Klimach.
11: Nach dem massiven Cyberangriff auf 4 Unikliniken in Baden-Württemberg hat der betroffene externe Dienstleister Unimed sein Bedauern ausgedrückt. Man nehme den Vorfall sehr ernst und sei sich möglicher Auswirkungen auf Kunden und Patienten bewusst, teilte das Unternehmen mit Sitz in Frankfurt am Main mit. Unklar ist, ob es einen Erpressungsversuch seitens der Hacker gab. Dazu gab es aber keine Aussage. Betroffen sind laut Unimed ausschließlich Privatpatienten und Selbstzahler. Star-Trainer Pep Guardiola verlässt Manchester City nach dieser Saison vorzeitig. Der 55-Jährige verkündete vor dem letzten Ligaspiel gegen Aston Villa seinen Rücktritt in diesem Sommer. Guardiolas Vertrag wäre noch ein weiteres Jahr gelaufen. Mit Man City holte der Spanier in 10 Jahren den Titel in der Champions League, 6 Meisterschaften und 3-mal den englischen Pokal.
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13: Ein tragischer Fall aus Albstadt ist jetzt endgültig rechtskräftig entschieden. Eine Frau hatte ihr Neugeborenes im Bad zur Welt gebracht und in eine Waschmaschine gelegt. Ihr Lebensgefährte schaltete sie später ein, ohne etwas davon bemerkt zu haben. Das Landgericht Hechingen verurteilte sie wegen Totschlags zu 5 Jahren und 6 Monaten Haft. Dagegen legte sie Revision ein, doch der Bundesgerichtshof in Karlsruhe hat sie als unbegründet verworfen. Karin Rothaupt, Neckaralb live. In Albstadt.
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15: Auf der A81 singen Richtung Stuttgart bitte aufpassen. Da ist zwischen Villingen-Schwenningen und Rottweil ein Unfall auf der linken Spur passiert. Auf der A81 singen Richtung Stuttgart staute sich zwischen dem Kreuz Böbling-Hulb und Sindelfingen-Ost auf 4 Kilometern. Wir wünschen euch eine gute Fahrt.
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16: Geblitzt wird in Tübingen in der Westbahnhofstraße, außerdem in Rottenburg-Oberndorf in der Wendelsheimer Straße. Dann steht noch ein Blitzer auf der B28 bei Seebronn und in der Nürtinger Straße in Neckar-Thailfingen. Ebenfalls geblitzt wird in Trochtelfing-Steinhilben in der Gammertinger Straße und in Albstadt-Thailfingen steht ein Blitzer in der Pfeffinger Straße.
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1: Mit mir Katharina Simon. Hallo.
0: Kais Reutlingen.
1: In Plitzhausen hat die Polizei einen 32-Jährigen festgenommen, der mutmaßlich zu einer überregionalen Betrügerbande gehören soll. Er sitzt jetzt in Untersuchungshaft. Auslöser war ein Anlagebetrug. Eine 63-jährige Frau war im Internet auf eine vermutlich lukrative Kryptoanlage gestoßen und wurde zu mehreren Investitionen überredet. Dadurch verlor sie mehrere tausend Euro und übergab zusätzlich wohl Bargeld an einen Abholer. Als erneut Geld gefordert wurde, wurde sie misstrauisch und informierte die Polizei. Bei einer weiteren Übergabe griffen die Ermittler zu und nahmen den Abholer fest. Die Ermittlungen zu weiteren Beteiligten laufen noch.
0: Zollernalbkreis.
1: In Onstmettingen wird in den Pfingstferien die Ortsdurchfahrt zeitweise komplett gesperrt. Grund sind Leitungsarbeiten für den geplanten Klimapark, wie die Stadt mitteilt. Die Sperrung gilt ab dem 26. Mai bis voraussichtlich zum 5. Juni zwischen dem südlichen Ortseingang und der Einmündung zur Tarnheimer Straße. Der Verkehr wird großräumig umgeleitet. Auch Rad- und Busverkehr sind betroffen. Radfahrer werden über Nebenstrecken geführt, mehrere Haltestellen entfallen und werden durch Ersatzhaltestellen in der Wilhelmstraße ersetzt.
0: Und auch das ist passiert.
1: Es wird warm bei uns, richtig sommerlich in den kommenden Tagen. Der Deutsche Wetterdienst kündigt viel Sonne und steigende Temperaturen an. Zwischen 26 und 32 Grad soll es bei uns geben. Damit steht einem klassischen Sommerwochenende mit Baggersee, Eis und Sonne im Südwesten eigentlich nichts im Weg. Zum Beispiel im Freibad Balingen oder Jungingen und auch in Reutlingen und Tübingen kann das Wasser im Freibad genossen werden.
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1: Treffen sich morgens beim Bäcker ein Vampir, eine Barockgräfin und ein Typ mit Hörnern. Das ist kein Witz, sondern normal. An Pfingsten in Leipzig. Da treffen sich eben Menschen, die sich stundenlang vorm Spiegel aufbrezeln, um dann auszusehen, als wären sie seit 400 Jahren tot. Es ist gruselig und solche Untoten sind dann praktisch nicht mehr zu unterscheiden von Kleinkindeltern nach einem Kindergeburtstag. Aber es ist auch beeindruckend. Viele Outfits sind komplett selbst gemacht und nicht selten werden 14 Gardinen, 3 Ledersofas und eine komplette Fledermaus verarbeitet. Das ist sehr kreativ und das ganze Fest ist in der Regel auch sehr friedlich. Es kommt häufig vor, dass wir da einen blutüberströmten Vampir sehen, der in sein Handy ruft.
2: Ja, Mami, ich dich auch. Ich dich aber noch viel mehr. Tschüssli Müsli.
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18: Viel Sonne und trocken ist das heute Nachmittag in Deutschland. Nur im Nordosten hängen mehr Wolken rum und ganz selten kann da mal ein kleiner Schauer runterkommen. Bis zum Abend wird es dort aber auch wieder freundlicher. Dazu werden es meistens 20 bis 28 Grad, am Oberrhein knapp 30. Morgen bleibt es oft sonnig und warm, maximal bis 30 Grad.
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19: Auf der A81 Singen Richtung Stuttgart bitte aufpassen. Da ist zwischen Villingen-Schwenningen und Rottweil ein Unfall auf der linken Spur passiert.

0: Auf der A81 singen Richtung Stuttgart staut es sich zwischen dem Kreuz Böblingen-Hulb und Sindelfingen-Ost auf 4 Kilometern. Wir wünschen euch eine gute Fahrt.
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2: In Lichtenstein-Unterhausen steht ein Blitzer in der Friedrich-List-Straße. In Reutlingen wird einmal am Echertsufer und einmal in der Konrad-Adenauer-Straße geblitzt. Dann habe ich noch einen Blitzer in Tübingen-Waldhausen. Da steht ein Blitzer in der Waldhäuser-Straße. Und in Tübingen-Derendingen steht ein Blitzer auf der Landstraße nach Hirschau. Einen letzten Blitzer habe ich noch für euch in Balingen. Da wird in der Hopfstraße geblitzt.
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15: Viel Sonne und trocken ist das heute Nachmittag in Deutschland. Nur im Nordosten hängen mehr Wolken rum und ganz selten kann da mal ein kleiner Schauer runterkommen. Bis zum Abend wird es dort aber auch wieder freundlicher. Dazu werden es meistens 20 bis 28 Grad, am Oberrhein knapp 30. Morgen bleibt es oft sonnig und warm, maximal bis 30 Grad.
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16: Ich bin Wolfgang Bofinger. Guten Tag. Zahlreiche Hunde und Katzen werden unter anderem ausgesetzt, wenn ihre Halter zum Beispiel in Urlaub gehen und diese plötzlich nicht mehr wollen oder das Tier krank wird. Doch es gibt auch viele schwarze Schafe, die regen Handel betreiben. Darum soll in der EU künftig eine Chippflicht her. Die EU-Staaten haben dieser neuen Regel endgültig zugestimmt.
17: Begründet wird die Registrierungspflicht mit dem Kampf gegen illegalen Tierhandel. In Deutschland gibt es 72 Millionen Hunde und 83 Millionen Katzen. Für Hunde sieht die EU-Regelung eine Übergangsfrist von 10 Jahren vor, für Katzen sind es 15 Jahre. Bauernhofkatzen sind übrigens von der Chippflicht ausgenommen. Nun müssen nationale Datenbanken geschaffen werden, die natürlich auch EU-weit geteilt werden können. Aus Brüssel, Dieter Ebeling.
16: Nach dem massiven Cyberangriff auf 4 Unikliniken in Baden-Württemberg rechnete der betroffene externe Dienstleister Unimed nicht damit, dass die gestohlenen Patientendaten veröffentlicht werden. Das sei nicht wahrscheinlich, so ein Sprecher. Sollte es aber doch dazu kommen, habe man ein engmaschiges Monitoring, unter anderem im Internet inklusive Darknet, vorbereitet. Über die Cyberattacke hatten die Unikliniken Ulm, Freiburg, Heidelberg und Tübingen gestern informiert. Mehr als 72.000 Patientendaten wurden demnach geklaut. Es war eine sehr ungewöhnliche Waffensammlung. Bei einer Kontrolle am Grenzübergang Weil am Rheinkreis Lörrach durch die Bundespolizei behauptete ein 28-Jähriger, lediglich ein Teppichmesser dabei zu haben und zum Shisha-Rauchen nach Deutschland einreisen zu wollen. Bei der anschließenden Durchsuchung seines Autos fanden die Beamten jedoch 13 Messer, eine Säge und eine Garotte. Ein strangförmiges Würgeinstrument, das grundsätzlich verboten ist.
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19: Zum Start der Pfingstferien erinnert die Stadt Tübingen daran, Lebensmittel müssen nicht im Müll landen. Wer vor dem Urlaub noch Obst, Brot oder andere einwandfreie Sachen übrig hat, kann die ganz einfach in einen der sogenannten Verteiler bringen, zum Beispiel im Rathaus oder an weiteren Stellen in der Stadt. Es sind offene Regale und Kühlschränke, wo jeder etwas reinstellen oder sich auch kostenlos etwas mitnehmen kann. Ziel: weniger wegwerfen, mehr teilen. Karin Rothaupt, Neckaralb live in Tübingen.
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20: Auf der A81 Singen Richtung Stuttgart bitte aufpassen. Da ist zwischen Villingen-Schwenningen und Rottweil ein Unfall auf der linken Spur passiert. Auf der A81 Singen Richtung Stuttgart staute sich zwischen dem Kreuz Böbling-Hulb und Sindelfingen-Ost auf 4 Kilometern. Wir wünschen euch eine gute Fahrt.
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21: In Lichtenstein-Unterhausen steht ein Blitzer in der Friedrich-List-Straße. In Reutlingen wird einmal am Echertsufer und einmal in der Konrad-Adenauer-Straße geblitzt. Dann habe ich noch einen Blitzer in Tübingen-Waldhausen. Da steht ein Blitzer in der Waldhäuser-Straße. Und in Tübingen-Derendingen steht ein Blitzer auf der Landstraße nach Hirschau. Einen letzten Blitzer habe ich noch für euch in Balingen. Da wird in der Hopfstraße geblitzt.
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1: Hallo zusammen, schön, dass ihr heute Morgen mit dabei wart. Bei uns, da ging es um den Sport der Region. Ja, morgen hat der SSV als auch der HBW ein Spiel. Der HBW ist zwar schon aufgestiegen, da geht es aber jetzt doch noch um die Meisterschaft. Ja, und der SSV, der spielt gegen den türkischen SV Singen. Sind wir auch gespannt, ein Heimspiel. Falls ihr Lust auf eine Wurst habt, schaut doch da vorbei. 15.30 Uhr im Stadion an der Kreuzeiche. Zudem ging es noch um die Kaderplanung von Julian Nagelsmann. Gestern wurde ja veröffentlicht, wer mit zur WM darf. Und wir haben noch gemeinsam über das Bugdate gesprochen. Das findet am Sonntag auch wieder statt. Also ihr seht, es war einiges los. Ja, und das verlängerte Wochenende, das steht auch an. Ich bin da für euch da. Und zwar morgen schon, 8 bis 12 Uhr wieder in der Samstagshow. Ich freue mich auf euch. Seid da gern mit dabei. Bis dorthin eine gute Zeit. Vergesst mir das Lachen nicht. Euer Grauerle sagt Ade.
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12: Viel Sonne und trocken ist das heute Nachmittag in Deutschland. Nur im Nordosten hängen mehr Wolken rum und ganz selten kann da mal ein kleiner Schauer runterkommen. Bis zum Abend wird es dort aber auch wieder freundlicher. Dazu werden es meistens 20 bis 28 Grad, am Oberrhein knapp 30. Morgen bleibt es oft sonnig und warm, maximal bis 30 Grad.
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13: Auf der A81 singen Richtung Stuttgart bitte aufpassen. Da ist zwischen Villingen-Schwenningen und

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1: In Liechtenstein-Unterhausen steht ein Blitzer in der Friedrich-List-Straße. In Reutlingen wird einmal am Echertsufer und einmal in der Konrad-Adenauer-Straße geblitzt. Dann habe ich noch einen Blitzer in Tübingen-Waldhausen. Da steht ein Blitzer in der Waldhäuser-Straße. Und in Tübingen-Derendingen steht ein Blitzer auf der Landstraße nach Hirschau. Einen letzten Blitzer habe ich noch für euch in Balingen. Da wird in der Hopfstraße geblitzt.
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13: Sonne satt gibt es zurzeit fast überall, nur im Nordosten hängen noch ein paar mehr Wolken rum. Da kann es auch vereinzelt mal einen kurzen Schauer geben, ansonsten bleibt es trocken. Dazu ist es schon richtig warm, so um die 20 bis 28 Grad, am Oberrhein auch knapp 30. Morgen bleibt es meistens sonnig, später kommen im Norden und Osten ein paar Wolken dazu, ganz vereinzelt mit einem Schauer bei bis zu 32 Grad.
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14: Ich bin Wolfgang Bofinger. Guten Tag. In Apotheken gibt es schon jetzt nicht nur Medikamente. Künftig sollen sie Patienten aber noch weitere Leistungen anbieten können. Von Impfungen über Vorsorge bis zu mehr Medikamenten, auch ohne bisher nötiges Rezept. Das hat der Bundestag heute beschlossen.
15: Es sollen sämtliche Schutzimpfungen angeboten werden können, wie gegen Grippe, Tetanus oder gegen Zecken. Die Kassenärztliche Bundesvereinigung hatte schon vorab gewarnt. Die Diagnose von Krankheiten, die Anwendung von Medikamenten und die Therapie seien Aufgabe der Ärzte. Dem stehen aber immer weniger Hausärzte im ländlichen Raum sowie volle Arztpraxen gegenüber. Aus Berlin, Tine Klimach.
14: Und bereits gestern hatte der Bundestag auch grünes Licht für ein weiteres wichtiges Bahnprojekt gegeben, nämlich die Neubaustrecke Ulm-Augsburg. Hunde und Katzen in der EU müssen künftig durch Mikrochips identifizierbar sein. Die EU-Staaten gaben in Brüssel finales grünes Licht für die neuen Regeln. Damit soll unter anderem der illegale Handel mit Tieren eingedämmt und ihr Schutz verbessert werden. Für Händler und Züchter wird außerdem festgeschrieben, dass sie die Tiere unter guten Bedingungen halten müssen. Er soll Teil des Neustarts nach dem Bundesliga-Abstieg werden. Der erste FC Heidenheim hat seinen ersten Neuzugang für die kommende Saison in der zweiten Liga bekannt gegeben. Außenverteidiger Walid Mamdi kommt ablösefrei vom Drittligisten SV Verl und erhält einen Vertrag bis 30. Juni 2030, wie das Team von Chefcoach Frank Schmidt mitteilte. Der 23-Jährige war Juniorennationalspieler in Marokko.
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17: In Neuhausen auf den Fildern im Kreis Esslingen steht ein Mann im Verdacht, Feuer an der Lagerhalle seines früheren Arbeitgebers gelegt zu haben. Er soll mehrere Flaschen mit Spiritus am Rollen

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1: Jedes Jahr an Himmelfahrt treffen wir uns, wir Fußballer von damals, auf dem Wochenendgütli unseres ehemaligen Torwarts. Inzwischen sind wir alte Herren und längst nicht mehr aktiv am Ball. Trotzdem haben wir hier immer eine tolle Zeit. Gerade kommt mein Freund Michael dahergewandert. Er sieht mich und ruft schon von Weitem: Ich hab dich im Radio gehört und hier hab ich was für dich. Und knallt mir einen Stoffbeutel mit Dreckwäsche auf den Tisch. Michael ist so ein Typ, der damals, als Gottvater in seiner Güte den Humor verteilt hat, gleich zweimal hier geschrien hat. Du hast in deinem himmlischen Moment davon geschwärmt, so klärt er mich und die anderen auf, wie gern du zu Hause die Wäsche machst und aufhängst. Da habe ich mir gedacht, es würde dich bestimmt freuen, wenn ich dir meine bringe. 20 Leute um uns herum grinsen und glucksen und kriegen sich fast nicht mehr ein. Ich kann nicht anders und lache mit. Ein himmlischer Moment.
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11: Sonne satt gibt es zurzeit fast überall, nur im Nordosten hängen noch ein paar mehr Wolken rum, da kann es auch vereinzelt mal einen kurzen Schauer geben, ansonsten bleibt es trocken. Dazu ist es schon richtig warm, so um die 20 bis 28 Grad, am Oberrhein auch knapp 30. Morgen bleibt es meistens sonnig, später kommen im Norden und Osten ein paar Wolken dazu, ganz vereinzelt mit einem Schauer bei bis zu 32 Grad.
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12: Auf der B28 Reutlingen, Achtung, zwischen Reutlingen-Betzingen und der B464 Reutlingen-Zentrum hat es einen Unfall auf der linken Spur gegeben. Auf der A81 Singen Richtung Stuttgart staute sich zwischen dem Kreuz Böblingen-Hulb und Sindelfingen-Ost auf 4 Kilometern. Und im Kreis Rottweil ist die Straße zwischen dem Abzweig nach Neufra und Wellendingen in beide Richtungen gesperrt. Kommt gut an euer Ziel.
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13: In Liechtenstein-Unterhausen steht ein Blitzer in der Friedrich-List-Straße. In Reutlingen wird einmal am Echertsufer und einmal in der Konrad-Adenauer-Straße geblitzt. Dann habe ich noch einen Blitzer in Tübingen-Waldhausen. Da steht ein Blitzer in der Waldhäuser-Straße. Und in Tübingen-Derendingen steht ein Blitzer auf der Landstraße nach Hirschau. Einen letzten Blitzer habe ich noch für euch in Balingen. Da wird in der Hopfstraße geblitzt.
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11: Meist sonnig und trocken geht's durch den Abend. Nur ein paar harmlose Wolken sind dabei. An der Küste bleibt's spürbar kühler. In der Nacht ist es dann oft klar. Gegen Morgen kann sich vereinzelt Nebel zeigen. Die Tiefstwerte liegen bei 14 bis 7 Grad. Morgen gibt's dann viel Sonne. Nur im Norden kommen ein paar Wolken dazu und ganz vereinzelt mal ein Schauer. Dazu bis zu 32 Grad.
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12: Ich bin Wolfgang Bofinger. Guten Abend. Der Sommerurlaub sei sicher, auch in Sachen Kerosin. Das ist die Einschätzung der wegen gestiegener Spritpreise eingesetzten Taskforce der Bundesregierung. Sie bewertet die aktuelle Versorgungslage als stabil. Vertreter der Taskforce haben sich darüber mit der Logistik-, Chemie- und Luftverkehrsbranche ausgetauscht.
13: Sorgen gab es zuletzt wegen einer möglichen Kerosinknappheit. Aktuell geht es nicht um die Menge, sondern um die Preise. So ein Vertreter der Luftverkehrsbranche. Trotzdem ist die Lage weiter dynamisch und schlecht vorherzusehen. Für die Industrie geht es vor allem darum, Lieferketten langfristig zu sichern. Vor dem Start der Reisewelle zum langen Pfingstwochenende ist Tanken wieder billiger geworden. Im bundesweiten Tagesdurchschnitt kostete gestern ein Liter E10 knapp unter 2 Euro. Aus Berlin, Tine Klimach.
12: Zahlreiche Hunde und Katzen werden unter anderem ausgesetzt, wenn ihre Halter zum Beispiel in Urlaub gehen und die sie plötzlich nicht mehr wollen oder das Tier krank wird. Doch es gibt auch viele schwarze Schafe, die regen Handel betreiben. Darum soll in der EU künftig eine Chippflicht gelten. Die EU-Staaten haben dieser neuen Regel endgültig zugestimmt. Weil er im Internet mehr als 1 Kilo Kokain bestellt haben soll, sitzt ein 23-Jähriger aus Rottenburg, Kreis Tübingen, in Untersuchungshaft. Als der einschlägig vorbestrafte Mann das Paket mit den Drogen an einer Packstation abholen wollte, wurde er festgenommen, teilten Staatsanwaltschaft und Polizei gemeinsam mit. Bei der Durchsuchung seiner Wohnung fanden und beschlagnahmten die Beamten unter anderem mehrere tausend Euro mutmaßliches Dealergeld sowie Ecstasy-Tabletten und ein Messer.
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15: Ein tragischer Fall aus Albstadt ist jetzt endgültig rechtskräftig entschieden. Eine Frau hatte ihr Neugeborenes im Bad zur Welt gebracht und in eine Waschmaschine gelegt. Ihr Lebensgefährte schaltete sie später ein, ohne etwas davon bemerkt zu haben. Das Landgericht Hechingen verurteilte sie wegen Totschlags zu 5 Jahren und 6 Monaten Haft. Dagegen legte sie Revision ein, doch der Bundesgerichtshof in Karlsruhe hat sie als unbegründet verworfen. Karin Rothaupt, Neckaralb live in Albstadt.
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16: Auf der A8 Stuttgart Richtung Karlsruhe, bitte aufpassen, in Höhe Stuttgart-Möhringen ist ein Unfall auf der rechten und der mittleren Spur passiert. Auf der B295 Kalf Richtung Stuttgart liegt zwischen dem Abzweig nach Renningen und Renningen-Mitte-Markstadt ein Spanngurt auf der Fahrbahn. Auf der A81 Singen Richtung Stuttgart stockt es zwischen dem Kreuz Böblingen-Hulb und Sindelfingen-Ost auf 4 Kilometern. Im Kreis Rottweil, Auecker, ist die Straße zwischen dem Abzweig nach Neufrau und Wellendingen in beide Richtungen auf eine Spur verengt. Und in Sielmingen, Reutlinger Straße, ist zwischen dem Ortseingang und dem Kreisverkehr ein Unfall passiert. Kommt gut an euer Ziel.
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17: In Liechtenstein-Unterhausen steht ein Blitzer in der Friedrich-List-Straße. In Reutlingen wird einmal am Echertsufer und einmal in der Konrad-Adenauer-Straße geblitzt. Dann habe ich noch einen Blitzer in Tübingen-Waldhausen. Da steht ein Blitzer in der Waldhäuser-Straße. Und in Tübingen-Derendingen steht ein Blitzer auf der Landstraße nach Hirschau. Einen letzten Blitzer habe ich noch für euch in Balingen. Da wird in der Hopfstraße geblitzt.
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1: Mit mir Katharina Simon. Hallo.
0: Kreis Tübingen.
1: Bei mehreren Unikliniken in Baden-Württemberg sind durch einen Cyberangriff auf einen externen Abrechnungsdienstleister sensible Patientendaten gestohlen worden. In Tübingen betrifft das laut Uniklinikum vor allem privatversicherte und wahlärztlich behandelte Patienten. Nach aktuellem Stand wurden rund 1200 Gesundheitsdatensätze und mehrere tausend allgemeine Finanzdaten entwendet. Die Klinik selbst war wohl nicht direkt Ziel des Angriffs. Die Patientenversorgung und die internen Systeme liefen die ganze Zeit normal weiter. Betroffene werden nun persönlich per Brief informiert. Bislang gibt es laut Klinikum keinen Hinweis darauf, dass die Daten veröffentlicht wurden. Der Fall werde aber genau beobachtet.
0: Kreis Böblingen.
1: Gute Nachrichten für die Hermann-Hesse-Bahn. Die Fledermausverräumung an den Tunneln funktioniert laut NABU inzwischen gut. Viele Tiere nutzen schon die neuen Ersatzquartiere entlang der Strecke. Deshalb könnte die Bahn ab dem 14. Juni wieder wie geplant zwischen Kalfwalderstadt und Renningen fahren. Vorher gibt es aber noch mal eine kurze Sperrung wegen Bauarbeiten an den Gleisen. Der Fledermausschutz hatte die Wiedereröffnung der Strecke jahrelang verzögert.
0: Region Neckaralb.
1: Vor den Pfingstferien nochmal schnell den Kühlschrank checken. Die Stadt Tübingen erinnert daran, dass übrig gebliebene Lebensmittel nicht im Müll landen müssen. Wer noch Obst, Gemüse, Brot oder haltbare Sachen zu Hause hat, kann sie einfach bei einem der Verteiler im Stadtgebiet abgeben. Zum Beispiel im Rathausfoyer am Markt. Dort können andere die Lebensmittel kostenlos mitnehmen. Wichtig ist nur, alles muss noch genießbar und sauber verpackt sein. Alkohol, verdorbene oder angebrochene Lebensmittel sind tabu. Insgesamt gibt es 11 Verteiler in Tübingen. Eine Übersicht findet man online bei Foodsharing.
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1: Hallo zusammen, schön, dass ihr heute Morgen mit dabei wart. Bei uns, da ging es um den Sport der Region. Ja, morgen hat der SSV als auch der HBW ein Spiel. Der HBW ist zwar schon aufgestiegen, da geht es aber jetzt doch noch um die Meisterschaft. Ja, und der SSV, der spielt gegen den türkischen SV Singen. Sind wir auch gespannt, ein Heimspiel. Falls ihr Lust auf eine Wurst habt, schaut doch da vorbei. 15.30 Uhr im Stadion an der Kreuzeiche. Zudem ging es noch um die Kaderplanung von Julian Nagelsmann. Gestern wurde ja veröffentlicht, wer mit zur WM darf. Und wir haben noch gemeinsam über das Parkdate gesprochen. Das findet am Sonntag auch wieder statt. Also ihr seht, es war einiges los. Ja, und das verlängerte Wochenende, das steht auch an. Ich bin da für euch da. Und zwar morgen schon, 8 bis 12 Uhr wieder in der Samstagshow. Ich freue mich auf euch. Seid da gern mit dabei. Bis dorthin eine gute Zeit. Vergesst mir das Lachen nicht. Euer Grauerle sagt Ade.
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4: Meist sonnig und trocken geht's durch den Abend. Nur ein paar harmlose Wolken sind dabei. An der Küste bleibt's spürbar kühler. In der Nacht ist es dann oft klar. Gegen Morgen kann sich vereinzelt Nebel zeigen. Die Tiefstwerte liegen bei 14 bis 7 Grad. Morgen gibt's dann viel Sonne. Nur im Norden kommen ein paar Wolken dazu und ganz vereinzelt mal ein Schauer. Dazu bis zu 32 Grad.
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5: Auf der A8 Stuttgart Richtung Karlsruhe, bitte aufpassen, in Höhe Stuttgart-Möhringen ist ein Unfall auf der rechten und der mittleren Spur passiert. Auf der B295 Kalf Richtung Stuttgart liegt, zwischen dem Abzweig nach Renningen und Renningen-Mitte-Markstadt, ein Spanngurt auf der Fahrbahn. Auf der A81 Singen Richtung Stuttgart stockt es zwischen dem Kreuz Böblingen-Hulb und Sindelfingen-Ost auf 4 Kilometern. Im Kreis Rottweil, Auecker, ist die Straße zwischen dem Abzweig nach Neufrau und Wellendingen in beide Richtungen auf eine Spur verengt. Und in Sielmingen, Reutlinger Straße, ist zwischen dem Ortseingang und dem Kreisverkehr ein Unfall passiert. Kommt gut an euer Ziel.
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7: Meist sonnig und trocken geht's durch den Abend. Nur ein paar harmlose Wolken sind dabei. An der Küste bleibt's spürbar kühler. In der Nacht ist es dann oft klar. Gegen Morgen kann sich vereinzelt Nebel zeigen. Die Tiefstwerte liegen bei 14 bis 7 Grad. Morgen gibt's dann viel Sonne. Nur im Norden kommen ein paar Wolken dazu und ganz vereinzelt mal ein Schauer. Dazu bis zu 32 Grad.
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7: Im Studio Nanju Kuhlmann. Schönen guten Abend. Das Kindergeld soll in Zukunft automatisch ausgezahlt werden, ohne dass ein Antrag gestellt werden muss. Der Bundestag hat heute erstmals über einen entsprechenden Gesetzentwurf beraten. Schon ab dem kommenden Jahr soll das Ganze greifen, erstmal für Eltern, die schon ein Kind haben. Finanzminister Klingbeil.
8: Wir lösen auch ein Versprechen ein für die Familien in unserem Land. Ihr werdet künftig mehr Zeit für das Baby haben und euch weniger mit der Bürokratie auseinandersetzen müssen.
7: Der Bundestag hat außerdem neue Regeln für Apotheken beschlossen. Die dürfen künftig mehr Impfungen anbieten und einige verschreibungspflichtige Medikamente auch ohne Rezept herausgeben. Die meisten privaten Hausbesitzer, die eine Solaranlage installieren wollen, würden das auch ohne Förderung tun. Das zeigt eine E.ON-Umfrage. Drei Viertel halten das demnach dennoch für eine sinnvolle Investition. Wirtschaftsministerin Reiche plant ja, die feste Einspeisevergütung zu streichen. Wird der Tankrabatt verlängert? Bei dieser Frage sind sich Union und SPD weiter uneinig. Während Politiker aus CDU und CSU sich zuletzt offen dafür gezeigt haben, den Tankrabatt auch nach dem 30. Juni gelten zu lassen, kommen aus der SPD deutlich kritischere Töne. Heute trifft sich auch wieder die Spritpreis-Taskforce beider Parteien, deren Mitglied Armand Zorn sagte im Ersten.
9: Ich will ganz deutlich und ehrlich sagen, das war schon verabredet, dass es temporär ist. Und wir werden jetzt bei den weiteren Maßnahmen dafür sorgen, dass es zielgenauer ist. Und deswegen, aus meiner Sicht, brauchen wir nicht eine Verlängerung des Tankrabatts.
7: Deutschland, Frankreich, Großbritannien und Italien drängen Israel, den Siedlungsbau im besetzten Westjordanland zu stoppen. In einer gemeinsamen Erklärung nennen sie die Siedlungen nach Völkerrecht illegal. Außerdem habe die Gewalt der Siedler gegenüber den Palästinensern ein beispielloses Ausmaß erreicht. Wer in den Sommerferien wegfliegen will, muss sich trotz Kerosinmangels keine Sorgen machen. Das hat die Flugbranche bei einem Treffen mit der Bundestagstaskforce zu den Auswirkungen des Irankriegs versprochen. Wer schon gebucht hat, werde ohne Extrakosten in den Urlaub fliegen können.
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10: Auf der A8 Stuttgart Richtung Karlsruhe. Bitte aufpassen, in Höhe Stuttgart-Möhringen ist ein Unfall auf der rechten und der mittleren Spur passiert. Auf der B295 Kalf Richtung Stuttgart liegt zwischen dem Abzweig nach Renningen und Renningen Mitte Markstadt ein Spanngurt auf der Fahrbahn. Auf der A81 Singen Richtung Stuttgart stockt es zwischen dem Kreuz Böblingen-Hulb und Sindelfingen-Ost auf 4 Kilometern. Im Kreis Rottweil, Auecker, ist die Straße zwischen dem Abzweig nach Neufrau und Wellendingen in beide Richtungen auf eine Spur verengt. Und in Sielmingen, Reutlinger Straße, ist zwischen dem Ortseingang und dem Kreisverkehr ein Unfall passiert. Kommt gut an euer Ziel.
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1: Oho, sind wir wieder riesig. Hier habe ich da einen Tipp, und zwar fürs warme Wetter. Und zwar, wenn ihr Bier trinken wollt, kalt. Und ihr habt aber bloß noch warmes daheim und es soll ganz schnell kalt werden. Na, habe ich da einen Tipp. Also, was ihr braucht, ist noch immer. Na, ein bisschen Salz, Eis und natürlich das warme Bier. Und dann nehmt ihr die drei Sachen da rein in den Eimer, also das warme Bier, Salz und das Eis. Und dann ist das so, dass da in nur 5 Minuten ihr ein kaltes Bier da habt, dann glaubt's mir. Denn das Salz, das sorgt da dafür, dass das Eis schnell schmilzt und das Eis, das entzieht noch beim Schmelzen die nötige Wärme vom Bier. Aber Vorsicht, das geht so ruckzuck, ihr müsst euer Bier auch genau angucken, dass das platzt. Also, nicht vergessen, ihr braucht einen Eimer, eine warme Flasche Bier, Salz und Eis. Das muss so sein. Und dann nehmt ihr das alles in einen Eimer rein. Und wenn ihr es rausholt nach 5 Minuten, dann könnt ihr das trinken. Aber Achtung, es ist kalt, also beim Trinken nicht sputen. Prost, nicht vergessen.
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1: Meist sonnig und trocken geht's durch den Abend. Nur ein paar harmlose Wolken sind dabei. An der Küste bleibt's spürbar kühler. In der Nacht ist es dann oft klar. Gegen Morgen kann sich vereinzelt Nebel zeigen. Die Tiefstwerte liegen bei 14 bis 7 Grad. Morgen gibt's dann viel Sonne. Nur im Norden kommen ein paar Wolken dazu und ganz vereinzelt mal ein Schauer. Dazu bis zu 32 Grad.
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2: Auf der A8 Stuttgart Richtung Karlsruhe, bitte aufpassen, in Höhe Stuttgart-Möhringen ist ein Unfall auf der rechten und der mittleren Spur passiert. Auf der B295 Kalf Richtung Stuttgart liegt, zwischen dem Abzweig nach Renningen und Renningen-Mitte-Markstadt, ein Spanngurt auf der Fahrbahn. Auf der A81 Singen Richtung Stuttgart stockt es zwischen dem Kreuz Böblingen-Hulb und Sindelfingen-Ost auf 4 Kilometern. Im Kreis Rottweil, Auecker, ist die Straße zwischen dem Abzweig nach Neufrau und Wellendingen in beide Richtungen auf eine Spur verengt. Und in Sielmingen, Reutlinger Straße, ist zwischen dem Ortseingang und dem Kreisverkehr ein Unfall passiert. Kommt gut an euer Ziel.
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1: Meist sonnig und trocken geht's durch den Abend. Nur ein paar harmlose Wolken sind dabei. An der Küste bleibt's spürbar kühler. In der Nacht ist es dann oft klar. Gegen Morgen kann sich vereinzelt Nebel zeigen. Die Tiefstwerte liegen bei 14 bis 7 Grad. Morgen gibt's dann viel Sonne. Nur im Norden kommen ein paar Wolken dazu und ganz vereinzelt mal ein Schauer. Dazu bis zu 32 Grad.
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1: Im Studio Nanju Kuhlmann. Schönen guten Abend. Wichtige Themen heute im Bundestag. Da ging es zum einen um die Reform der Apotheken. Die hat das Parlament beschlossen. Die Apotheken sollen in Zukunft die Möglichkeit bekommen, mehr Impfungen anzubieten und bestimmte Medikamente auch ohne Rezept rauszugeben. Die Krankenkassen kritisieren die Reform und warnen vor Milliardenkosten. Zuvor hatte das Parlament auch über das Kindergeld beraten. Das soll künftig automatisch an Eltern ausgezahlt werden. Das Ziel: weniger Zettelwirtschaft, mehr Zeit fürs Baby. Deutschland, Frankreich, Großbritannien und Italien drängen Israel, den Siedlungsbau im besetzten Westjordanland zu stoppen. In einer gemeinsamen Erklärung nennen sie die Siedlungen nach Völkerrecht illegal. Außerdem habe die Gewalt der Siedler gegenüber den Palästinensern ein beispielloses Ausmaß erreicht. Die Diskussion um eine Verlängerung des Tankrabatts geht weiter. Zuletzt gab es vor allem aus der Union Stimmen, die Steuersenkung auch nach dem 30. Juni weiter greifen zu lassen. In der SPD ist man da zurückhaltender. Fraktionsvize Amand Zorn hat sich jetzt in der ARD gegen eine Verlängerung des Tankrabatts ausgesprochen. Er bringt stattdessen erneut einen Spritpreisdeckel ins Spiel. Den lehnt die Union bisher ab. Dazu sagt Zorn:
2: Naja, soweit ich weiß, sind wir eine Koalition, und das ist eine Koalition aus CDU, CSU und SPD, und deswegen bin ich da guter Dinge, dass wir mit dem Koalitionspartner genau darum ringen werden, um den richtigen Weg, und deswegen dieser Vorschlag liegt nach wie vor auf dem Tisch.
1: Die meisten privaten Hausbesitzer, die eine Solaranlage installieren wollen, würden das auch ohne Förderung tun. Das zeigt eine E.ON-Umfrage. 3/4 halten das demnach dennoch für eine sinnvolle Investition. Wirtschaftsministerin Reiche plant ja, die feste Einspeisevergütung zu streichen. Poldi macht Schluss. Lukas Podolski beendet seine Karriere als aktiver Spieler. Das hat er heute mitgeteilt. Unter anderem holte er mit der deutschen Nationalmannschaft 2014 den Weltmeistertitel. Zuletzt spielte Podolski bei Górnik Zabrze in Polen und hat den Club gestern gekauft. Die deutsche Eishockey-Nationalmannschaft hat bei der WM den ersten Sieg eingefahren. Gegen Ungarn gab es ein deutliches 6:2. Damit bewahrt sich das deutsche Team weiter die Chance auf die Playoffs. Morgen Abend geht's direkt weiter gegen Österreich.
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3: Auf der A8 Stuttgart Richtung Karlsruhe. Bitte aufpassen, in Höhe Stuttgart-Möhringen ist ein Unfall auf der rechten und der mittleren Spur passiert. Auf der B295 Kalf Richtung Stuttgart liegt zwischen dem Abzweig nach Renningen und Renningen Mitte Markstadt ein Spanngurt auf der Fahrbahn. Auf der A81 Singen Richtung Stuttgart stockt es zwischen dem Kreuz Böblingen-Hulb und Sindelfingen-Ost auf 4 Kilometern. Im Kreis Rottweil-Auecker ist die Straße zwischen dem Abzweig nach Neufrau und Wellendingen in beide Richtungen auf eine Spur verengt. Und in Sielmingen-Reutlinger Straße ist zwischen dem Ortseingang und dem Kreisverkehr ein Unfall passiert. Kommt gut an euer Ziel.
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1: Meist sonnig und trocken geht's durch den Abend. Nur ein paar harmlose Wolken sind dabei. An der Küste bleibt's spürbar kühler. In der Nacht ist es dann oft klar. Gegen Morgen kann sich vereinzelt Nebel zeigen. Die Tiefstwerte liegen bei 14 bis 7 Grad. Morgen gibt's dann viel Sonne. Nur im Norden kommen ein paar Wolken dazu und ganz vereinzelt mal ein Schauer. Dazu bis zu 32 Grad.
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2: Auf der A8 Stuttgart Richtung Karlsruhe, bitte aufpassen, in Höhe Stuttgart-Möhringen ist ein Unfall auf der rechten und der mittleren Spur passiert. Auf der B295 Kalf Richtung Stuttgart liegt, zwischen dem Abzweig nach Renningen und Renningen-Mitte-Markstadt, ein Spanngurt auf der Fahrbahn. Auf der A81 Singen Richtung Stuttgart stockt es zwischen dem Kreuz Böblingen-Hulb und Sindelfingen-Ost auf 4 Kilometern. Im Kreis Rottweil, Auecker, ist die Straße zwischen dem Abzweig nach Neufrau und Wellendingen in beide Richtungen auf eine Spur verengt. Und in Sielmingen, Reutlinger Straße, ist zwischen dem Ortseingang und dem Kreisverkehr ein Unfall passiert. Kommt gut an euer Ziel.
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1: Meistens ist es heute Abend locker bewölkt oder sogar klar und es bleibt trocken. Gegen morgen kann sich vereinzelt Nebel bilden. Die Tiefstwerte liegen bei 15 bis 8 Grad. Morgen wird es dann richtig sommerlich, oft sonnig, später im Norden auch mal mehr Wolken und ganz vereinzelt ein kurzer Schauer. Ansonsten bleibt es trocken bei bis zu 33 Grad.
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1: Im Studio Nanju Kuhlmann. Schönen guten Abend. Das Kindergeld soll in Zukunft automatisch ausgezahlt werden, ohne dass ein Antrag gestellt werden muss. Der Bundestag hat heute erstmals über einen entsprechenden Gesetzentwurf beraten. Schon ab dem kommenden Jahr soll das Ganze greifen, erstmal für Eltern, die schon ein Kind haben. Finanzminister Klingbeil.
2: Wir lösen auch ein Versprechen ein für die Familien in unserem Land. Ihr werdet künftig mehr Zeit für das Baby haben und euch weniger mit der Bürokratie auseinandersetzen müssen.
1: Der Bundestag hat außerdem neue Regeln für Apotheken beschlossen. Die dürfen künftig mehr Impfungen anbieten und einige verschreibungspflichtige Medikamente auch ohne Rezept herausgeben. Niedersachsen führt ein neues Unterrichtsfach ein, und zwar christliche Religion. Das gibt's in der Form bundesweit noch nicht. Ab dem kommenden Schuljahr wird das Fach unterrichtet. Der Fokus soll auf Sinnsuche, Vielfalt und Zusammenhalt liegen, heißt es aus dem Kultusministerium. Bauturbo sieht anders aus. In Deutschland sind im vergangenen Jahr nur gut 200.000 Wohnungen gebaut worden. Das sind so wenige wie seit über 10 Jahren nicht mehr. Mehr von Tom Husse.
3: Es geht bereits seit einiger Zeit nicht so richtig voran beim Wohnungsbauen. Zum Vergleich, 2023 gab es noch fast 300.000 neue Wohnungen, so das Statistische Bundesamt. Das liegt vor allem daran, dass Bauen immer teurer wird. Außerdem dauert es mittlerweile länger, bis eine Baugenehmigung erteilt wird. Die ehemalige Ampelregierung wollte eigentlich mal für 400.000 neue Wohnungen pro Jahr sorgen. Davon ist Deutschland gerade weit entfernt. Mit neuen Gesetzen will die aktuelle Bundesregierung für eine Trendumkehr sorgen.
1: Poldi macht Schluss. Lukas Podolski beendet seine Karriere als aktiver Spieler. Das hat er heute mitgeteilt. Unter anderem holte er mit der deutschen Nationalmannschaft 2014 den Weltmeistertitel. Zuletzt spielte Podolski bei Górnik Zabrze in Polen und hat den Club gestern gekauft. Die deutsche Eishockey-Nationalmannschaft hat bei der WM den ersten Sieg eingefahren. Gegen Ungarn gab es ein deutliches 6:2. Damit bewahrt sich das deutsche Team weiter die Chance auf die Playoffs. Morgen Abend geht's direkt weiter gegen Österreich.
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4: Auf der A8 Stuttgart Richtung Karlsruhe. Bitte aufpassen, in Höhe Stuttgart-Möhringen ist ein Unfall auf der rechten und der mittleren Spur passiert. Auf der B295 Kalf Richtung Stuttgart liegt zwischen dem Abzweig nach Renningen und Renningen Mitte Markstadt ein Spanngurt auf der Fahrbahn. Auf der A81 Singen Richtung Stuttgart stockt es zwischen dem Kreuz Böblingen-Hulb und Sindelfingen-Ost auf 4 Kilometern. Im Kreis Rottweil, Auecker, ist die Straße zwischen dem Abzweig nach Neufrau und Wellendingen in beide Richtungen auf eine Spur verengt. Und in Sielmingen, Reutlinger Straße, ist zwischen dem Ortseingang und dem Kreisverkehr ein Unfall passiert. Kommt gut an euer Ziel.
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1: Meistens ist es heute Abend locker bewölkt oder sogar klar und es bleibt trocken. Gegen morgen kann sich vereinzelt Nebel bilden. Die Tiefstwerte liegen bei 15 bis 8 Grad. Morgen wird es dann richtig sommerlich, oft sonnig, später im Norden auch mal mehr Wolken und ganz vereinzelt ein kurzer Schauer. Ansonsten bleibt es trocken bei bis zu 33 Grad.
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2: Auf der A8 Stuttgart Richtung Karlsruhe, bitte aufpassen, in Höhe Stuttgart-Möhringen ist ein Unfall auf der rechten und der mittleren Spur passiert. Auf der B295 Kalf Richtung Stuttgart liegt zwischen dem Abzweig nach Renningen und Renningen-Mitte-Markstadt ein Spanngurt auf der Fahrbahn. Auf der A81 Singen Richtung Stuttgart stockt es zwischen dem Kreuz Böblingen-Hulb und Sindelfingen-Ost auf 4 Kilometern. Im Kreis Rottweil, Auecker, ist die Straße zwischen dem Abzweig nach Neufrau und Wellendingen in beide Richtungen auf eine Spur verengt. Und in Sielmingen, Reutlinger Straße, ist zwischen dem Ortseingang und dem Kreisverkehr ein Unfall passiert. Kommt gut an euer Ziel.
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2: Jedes Jahr an Himmelfahrt treffen wir uns, wir Fußballer von damals, auf dem Wochenendgütli unseres ehemaligen Torwarts. Inzwischen sind wir alte Herren und längst nicht mehr aktiv am Ball. Trotzdem haben wir hier immer eine tolle Zeit. Gerade kommt mein Freund Michael dahergewandert. Er sieht mich und ruft schon von Weitem: Ich hab dich im Radio gehört und hier hab ich was für dich. Und knallt mir einen Stoffbeutel mit Dreckwäsche auf den Tisch. Michael ist so ein Typ, der damals, als Gottvater in seiner Güte den Humor verteilt hat, gleich zweimal hier geschrien hat. Du hast in deinem himmlischen Moment davon geschwärmt, so klärt er mich und die anderen auf, wie gern du zu Hause die Wäsche machst und aufhängst. Da habe ich mir gedacht, es würde dich bestimmt freuen, wenn ich dir meine bringe. 20 Leute um uns herum grinsen und glucksen und kriegen sich fast nicht mehr ein. Ich kann nicht anders und lache mit. Ein himmlischer Moment.
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1: Meistens ist es heute Abend locker bewölkt oder sogar klar und es bleibt trocken. Gegen morgen kann sich vereinzelt Nebel bilden. Die Tiefstwerte liegen bei 15 bis 8 Grad. Morgen wird es dann richtig sommerlich, oft sonnig, später im Norden auch mal mehr Wolken und ganz vereinzelt ein kurzer Schauer. Ansonsten bleibt es trocken bei bis zu 33 Grad.
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2: Im Studio Fabian Hoffmann. Schönen guten Abend. Wichtige Themen im Bundestag. Da ging es zum einen um die Reform der Apotheken. Die hat das Parlament beschlossen. Silas Quering, worum geht's da?
3: Ja, die Apotheken sollen in Zukunft die Möglichkeit bekommen, mehr Impfungen selbst anzubieten und einige verschreibungspflichtige Medikamente in bestimmten Fällen auch ohne Rezept herauszugeben. Scharfe Kritik an einigen Punkten der Reform kommt von den Krankenkassen. Sie warnen vor hohen Kosten für die Versicherten. Zuvor hatte das Parlament auch über das Kindergeld beraten. Das soll künftig automatisch an Eltern ausgezahlt werden. Das Ziel: weniger Zettelwirtschaft, mehr Zeit fürs Baby.
2: Wer in den Sommerferien wegfliegen will, muss sich trotz Kerosinmangels keine Sorgen machen. Das hat die Flugbranche bei einem Treffen mit der Bundestagstaskforce zu den Auswirkungen des Iran-Kriegs versprochen. Wer schon gebucht hat, werde ohne Extrakosten in den Urlaub fliegen können. Bauturbo sieht anders aus. In Deutschland sind im vergangenen Jahr nur gut 200.000 Wohnungen gebaut worden. Das sind so wenige wie seit über 10 Jahren nicht mehr. Details von Tom Husse.
4: Es geht bereits seit einiger Zeit nicht so richtig voran beim Wohnungsbauen. Zum Vergleich, 2023 gab es noch fast 300.000 neue Wohnungen, so das Statistische Bundesamt. Das liegt vor allem daran, dass Bauen immer teurer wird. Außerdem dauert es mittlerweile länger, bis eine Baugenehmigung erteilt wird. Die ehemalige Ampelregierung wollte eigentlich mal für 400.000 neue Wohnungen pro Jahr sorgen. Davon ist Deutschland gerade weit entfernt. Mit neuen Gesetzen will die aktuelle Bundesregierung für eine Trendumkehr sorgen.
2: Poldi macht Schluss. Lukas Podolski beendet seine Karriere als aktiver Fußballer. Das hat der 40-Jährige jetzt mitgeteilt. Unter anderem holte er mit der deutschen Nationalmannschaft 2014 den Weltmeistertitel. Zuletzt spielte Podolski bei Górnik Zabrze in Polen und hat den Club gerade erst gekauft. Die deutsche Eishockey-Nationalmannschaft hat bei der WM den ersten Sieg eingefahren. Gegen Ungarn gab es ein deutliches 6:2. Damit bewahrt sich das deutsche Team weiter die Chance auf die K.O.-Runde. Nächster Vorrundengegner ist Österreich.
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5: Auf der A8 Stuttgart Richtung Karlsruhe. Bitte aufpassen, in Höhe Stuttgart-Möhringen ist ein Unfall auf der rechten und der mittleren Spur passiert. Auf der B295 Kalf Richtung Stuttgart liegt zwischen dem Abzweig nach Renningen und Renningen Mitte Markstadt ein Spanngurt auf der Fahrbahn. Auf der A81 Singen Richtung Stuttgart stockt es zwischen dem Kreuz Böblingen-Hulb und Sindelfingen-Ost auf 4 Kilometern. Im Kreis Rottweil, Auecker, ist die Straße zwischen dem Abzweig nach Neufrau und Wellendingen in beide Richtungen auf eine Spur verengt. Und in Sielmingen, Reutlinger Straße, ist zwischen dem Ortseingang und dem Kreisverkehr ein Unfall passiert. Kommt gut an euer Ziel.
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1: Meistens ist es heute Abend locker bewölkt oder sogar klar und es bleibt trocken. Gegen morgen kann sich vereinzelt Nebel bilden. Die Tiefstwerte liegen bei 15 bis 8 Grad. Morgen wird es dann richtig sommerlich, oft sonnig, später im Norden auch mal mehr Wolken und ganz vereinzelt ein kurzer Schauer. Ansonsten bleibt es trocken bei bis zu 33 Grad.
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2: Auf der A8 Stuttgart Richtung Karlsruhe, bitte aufpassen, in Höhe Stuttgart-Möhringen ist ein Unfall auf der rechten und der mittleren Spur passiert. Auf der B295 Kalf Richtung Stuttgart liegt zwischen dem Abzweig nach Renningen und Renningen-Mitte-Markstadt ein Spanngurt auf der Fahrbahn. Auf der A81 Singen Richtung Stuttgart stockt es zwischen dem Kreuz Böblingen-Hulb und Sindelfingen-Ost auf 4 Kilometern. Im Kreis Rottweil, Auecker, ist die Straße zwischen dem Abzweig nach Neufrau und Wellendingen in beide Richtungen auf eine Spur verengt. Und in Sielmingen, Reutlinger Straße, ist zwischen dem Ortseingang und dem Kreisverkehr ein Unfall passiert. Kommt gut an euer Ziel.
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1: Meistens ist es heute Abend locker bewölkt oder sogar klar und es bleibt trocken. Gegen morgen kann sich vereinzelt Nebel bilden. Die Tiefstwerte liegen bei 15 bis 8 Grad. Morgen wird es dann richtig sommerlich, oft sonnig, später im Norden auch mal mehr Wolken und ganz vereinzelt ein kurzer Schauer. Ansonsten bleibt es trocken bei bis zu 33 Grad.
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2: Im Studio Fabian Hoffmann. Schönen guten Abend. Das Kindergeld soll in Zukunft automatisch ausgezahlt werden, ohne dass ein Antrag gestellt werden muss. Der Bundestag hat erstmals über einen entsprechenden Gesetzentwurf beraten. Schon ab dem kommenden Jahr soll das Ganze greifen. Erstmal für Eltern, die schon ein Kind haben. Finanzminister Lars Klingbeil.
3: Wir lösen auch ein Versprechen ein für die Familien in unserem Land. Ihr werdet künftig mehr Zeit für das Baby haben und euch weniger mit der Bürokratie auseinandersetzen müssen.
2: Der Bundestag hat außerdem neue Regeln für Apotheken beschlossen. Die dürfen künftig mehr Impfungen anbieten und einige verschreibungspflichtige Medikamente auch ohne Rezept herausgeben. Die Diskussion um eine Verlängerung des Tankrabatts geht weiter. Zuletzt gab es vor allem aus der Union Stimmen, die Steuersenkung auch nach dem 30. Juni weiterzuführen. In der SPD ist man da zurückhaltender. Fraktionsvize Armand Zorn hat sich jetzt in der ARD gegen eine Verlängerung des Tankrabatts ausgesprochen. Er bringt stattdessen erneut einen Spritpreisdeckel ins Spiel. Den lehnt die Union bisher ab. Dazu sagt Zorn.
4: Naja, soweit ich weiß, sind wir da eine Koalition und das ist eine Koalition aus CDU, CSU und SPD und deswegen bin ich da guter Dinge, dass wir mit dem Koalitionspartner genau darum ringen werden, um den richtigen Weg und deswegen dieser Vorschlag liegt nach wie vor auf dem Tisch.
2: Die Deutsche Bahn bekommt weiter Konkurrenz. Flixtrain will sein Angebot in den nächsten 2 Jahren verdoppeln. Das hat Unternehmenschef Schwemmlein im Spiegel angekündigt. In 2 Jahren will außerdem noch der italienische Anbieter Italo auf den deutschen Gleisen mitmischen. US-Präsident Trumps Kabinett kommt nicht zur Ruhe. Jetzt hat Geheimdienstchefin Gabbard ihren Rücktritt angekündigt. Sie begründet den Schritt mit einer Krebserkrankung ihres Mannes. Zuletzt gab es aber auch Streit zwischen ihr und Trump in Sachen Irankrieg. Sie ist die 4. Frau, die innerhalb weniger Wochen aus dem Kabinett ausscheidet. Nach 10 Jahren ist die Ära Pep Guardiola bei Manchester City zu Ende. Der Katalane hat seinen Rücktritt als Trainer erklärt. Darüber war zuletzt auch immer wieder spekuliert worden. Unter Guardiola hatte City zahlreiche Titel gewonnen, darunter die Champions League und englische Meisterschaften.
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5: Auf der A8 Stuttgart Richtung Karlsruhe. Bitte aufpassen, in Höhe Stuttgart-Möhringen ist ein Unfall auf der rechten und der mittleren Spur passiert. Auf der B295 Kalf Richtung Stuttgart liegt zwischen dem Abzweig nach Renningen und Renningen Mitte Markstadt ein Spanngurt auf der Fahrbahn. Auf der A81 Singen Richtung Stuttgart stockt es zwischen dem Kreuz Böblingen-Hulb und Sindelfingen-Ost auf 4 Kilometern. Im Kreis Rottweil, Auecker, ist die Straße zwischen dem Abzweig nach Neufrau und Wellendingen in beide Richtungen auf eine Spur verengt. Und in Sielmingen, Reutlinger Straße, ist zwischen dem Ortseingang und dem Kreisverkehr ein Unfall passiert. Kommt gut an euer Ziel.
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1: Meistens ist es heute Abend locker bewölkt oder sogar klar und es bleibt trocken. Gegen morgen kann sich vereinzelt Nebel bilden. Die Tiefstwerte liegen bei 15 bis 8 Grad. Morgen wird es dann richtig sommerlich, oft sonnig, später im Norden auch mal mehr Wolken und ganz vereinzelt ein kurzer Schauer. Ansonsten bleibt es trocken bei bis zu 33 Grad.
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2: Auf der A8 Stuttgart Richtung Karlsruhe, bitte aufpassen, in Höhe Stuttgart-Möhringen ist ein Unfall auf der rechten und der mittleren Spur passiert. Auf der B295 Kalf Richtung Stuttgart liegt, zwischen dem Abzweig nach Renningen und Renningen-Mitte-Markstadt, ein Spanngurt auf der Fahrbahn. Auf der A81 Singen Richtung Stuttgart stockt es zwischen dem Kreuz Böblingen-Hulb und Sindelfingen-Ost auf 4 Kilometern. Im Kreis Rottweil, Auecker, ist die Straße zwischen dem Abzweig nach Neufrau und Wellendingen in beide Richtungen auf eine Spur verengt. Und in Sielmingen, Reutlinger Straße, ist zwischen dem Ortseingang und dem Kreisverkehr ein Unfall passiert. Kommt gut an euer Ziel.
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1: Meistens ist es heute Abend locker bewölkt oder sogar klar und es bleibt trocken. Gegen morgen kann sich vereinzelt Nebel bilden. Die Tiefstwerte liegen bei 15 bis 8 Grad. Morgen wird es dann richtig sommerlich, oft sonnig, später im Norden auch mal mehr Wolken und ganz vereinzelt ein kurzer Schauer. Ansonsten bleibt es trocken bei bis zu 33 Grad.
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2: Im Studio Fabian Hoffmann. Schönen guten Abend. Wichtige Themen im Bundestag. Da ging es zum einen um die Reform der Apotheken. Die hat das Parlament beschlossen. Silas Quering, worum geht's da?
3: Ja, die Apotheken sollen in Zukunft die Möglichkeit bekommen, mehr Impfungen selbst anzubieten und einige verschreibungspflichtige Medikamente in bestimmten Fällen auch ohne Rezept herauszugeben. Scharfe Kritik an einigen Punkten der Reform kommt von den Krankenkassen. Sie warnen vor hohen Kosten für die Versicherten. Zuvor hatte das Parlament auch über das Kindergeld beraten. Das soll künftig automatisch an Eltern ausgezahlt werden. Das Ziel: weniger Zettelwirtschaft, mehr Zeit fürs Baby.
2: Wer in den Sommerferien wegfliegen will, muss sich trotz Kerosinmangels keine Sorgen machen. Das hat die Flugbranche bei einem Treffen mit der Bundestagstaskforce zu den Auswirkungen des Iran-Kriegs versprochen. Wer schon gebucht hat, werde ohne Extrakosten in den Urlaub fliegen können. Bauturbo sieht anders aus. In Deutschland sind im vergangenen Jahr nur gut 200.000 Wohnungen gebaut worden. Das sind so wenige wie seit über 10 Jahren nicht mehr. Details von Tom Husse.
4: Es geht bereits seit einiger Zeit nicht so richtig voran beim Wohnungsbauen. Zum Vergleich, 2023 gab es noch fast 300.000 neue Wohnungen, so das Statistische Bundesamt. Das liegt vor allem daran, dass Bauen immer teurer wird. Außerdem dauert es mittlerweile länger, bis eine Baugenehmigung erteilt wird. Die ehemalige Ampelregierung wollte eigentlich mal für 400.000 neue Wohnungen pro Jahr sorgen. Davon ist Deutschland gerade weit entfernt. Mit neuen Gesetzen will die aktuelle Bundesregierung für eine Trendumkehr sorgen.
2: Poldi macht Schluss. Lukas Podolski beendet seine Karriere als aktiver Fußballer. Das hat der 40-Jährige jetzt mitgeteilt. Unter anderem holte er mit der deutschen Nationalmannschaft 2014 den Weltmeistertitel. Zuletzt spielte Podolski bei Górnik Zabrze in Polen und hat den Club gerade erst gekauft. Die deutsche Eishockey-Nationalmannschaft hat bei der WM den ersten Sieg eingefahren. Gegen Ungarn gab es ein deutliches 6:2. Damit bewahrt sich das deutsche Team weiter die Chance auf die K.O.-Runde. Nächster Vorrundengegner ist Österreich.
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5: Auf der A8 Stuttgart Richtung Karlsruhe. Bitte aufpassen, in Höhe Stuttgart-Möhringen ist ein Unfall auf der rechten und der mittleren Spur passiert. Auf der B295 Kalf Richtung Stuttgart liegt zwischen dem Abzweig nach Renningen und Renningen Mitte Markstadt ein Spanngurt auf der Fahrbahn. Auf der A81 Singen Richtung Stuttgart stockt es zwischen dem Kreuz Böblingen-Hulb und Sindelfingen-Ost auf 4 Kilometern. Im Kreis Rottweil, Auecker, ist die Straße zwischen dem Abzweig nach Neufrau und Wellendingen in beide Richtungen auf eine Spur verengt. Und in Sielmingen, Reutlinger Straße, ist zwischen dem Ortseingang und dem Kreisverkehr ein Unfall passiert. Kommt gut an euer Ziel.
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1: Auf der A8 Stuttgart Richtung Karlsruhe, bitte aufpassen, in Höhe Stuttgart-Möhringen ist ein Unfall auf der rechten und der mittleren Spur passiert. Auf der B295 Kalf Richtung Stuttgart liegt, zwischen dem Abzweig nach Renningen und Renningen-Mitte-Markstadt, ein Spanngurt auf der Fahrbahn. Auf der A81 Singen Richtung Stuttgart stockt es zwischen dem Kreuz Böblingen-Hulb und Sindelfingen-Ost auf 4 Kilometern. Im Kreis Rottweil, Auecker, ist die Straße zwischen dem Abzweig nach Neufrau und Wellendingen in beide Richtungen auf eine Spur verengt. Und in Sielmingen, Reutlinger Straße, ist zwischen dem Ortseingang und dem Kreisverkehr ein Unfall passiert. Kommt gut an euer Ziel.
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1: Jetzt in der Nacht ist es klar oder nur leicht bewölkt und trocken bei Temperaturen zwischen 15 und 8 Grad. Tagsüber dann vielerorts sonnig und trocken, nur ganz im Norden kann sich mal ein kurzer Schauer dazwischen mogeln. Die Höchstwerte liegen bei 25 bis 33 Grad.
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1: Im Studio Fabian Hoffmann. Das Kindergeld soll in Zukunft automatisch ausgezahlt werden, ohne dass ein Antrag gestellt werden muss. Der Bundestag hat erstmals über einen entsprechenden Gesetzentwurf beraten. Schon ab dem kommenden Jahr soll das Ganze greifen. Erstmal für Eltern, die schon ein Kind haben. Finanzminister Lars Klingbeil.
2: Wir lösen auch ein Versprechen ein für die Familien in unserem Land. Ihr werdet künftig mehr Zeit für das Baby haben und euch weniger mit der Bürokratie auseinandersetzen müssen.
1: Der Bundestag hat außerdem neue Regeln für Apotheken beschlossen. Die dürfen künftig mehr Impfungen anbieten und einige verschreibungspflichtige Medikamente auch ohne Rezept herausgeben. Die Diskussion um eine Verlängerung des Tankrabatts geht weiter. Zuletzt gab es vor allem aus der Union Stimmen, die Steuersenkung auch nach dem 30. Juni weiterzuführen. In der SPD ist man da zurückhaltender. Fraktionsvize Armand Zorn hat sich jetzt in der ARD gegen eine Verlängerung des Tankrabatts ausgesprochen. Er bringt stattdessen erneut einen Spritpreisdeckel ins Spiel. Den lehnt die Union bisher ab. Dazu sagt Zorn.
3: Naja, soweit ich weiß, sind wir da eine Koalition und das ist eine Koalition aus CDU, CSU und SPD und deswegen bin ich da guter Dinge, dass wir mit dem Koalitionspartner genau darum ringen werden, um den richtigen Weg und deswegen dieser Vorschlag liegt nach wie vor auf dem Tisch.
1: Die Deutsche Bahn bekommt weiter Konkurrenz. Flixtrain will sein Angebot in den nächsten 2 Jahren verdoppeln. Das hat Unternehmenschef Schwemmlein im Spiegel angekündigt. In 2 Jahren will außerdem noch der italienische Anbieter Italo auf den deutschen Gleisen mitmischen. US-Präsident Trumps Kabinett kommt nicht zur Ruhe. Jetzt hat Geheimdienstchefin Gabbard ihren Rücktritt angekündigt. Sie begründet den Schritt mit einer Krebserkrankung ihres Mannes. Zuletzt gab es aber auch Streit zwischen ihr und Trump in Sachen Irankrieg. Sie ist die 4. Frau, die innerhalb weniger Wochen aus dem Kabinett ausscheidet. Nach 10 Jahren ist die Ära Pep Guardiola bei Manchester City zu Ende. Der Katalane hat seinen Rücktritt als Trainer erklärt. Darüber war zuletzt auch immer wieder spekuliert worden. Unter Guardiola hatte City zahlreiche Titel gewonnen, darunter die Champions League und englische Meisterschaften.
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4: Auf der A8 Stuttgart Richtung Karlsruhe. Bitte aufpassen, in Höhe Stuttgart-Möhringen ist ein Unfall auf der rechten und der mittleren Spur passiert. Auf der B295 Kalf Richtung Stuttgart liegt zwischen dem Abzweig nach Renningen und Renningen Mitte Markstadt ein Spanngurt auf der Fahrbahn. Auf der A81 Singen Richtung Stuttgart stockt es zwischen dem Kreuz Böblingen-Hulb und Sindelfingen-Ost auf 4 Kilometern. Im Kreis Rottweil, Auecker, ist die Straße zwischen dem Abzweig nach Neufrau und Wellendingen in beide Richtungen auf eine Spur verengt. Und in Sielmingen, Reutlinger Straße, ist zwischen dem Ortseingang und dem Kreisverkehr ein Unfall passiert. Kommt gut an euer Ziel.
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1: Auf der A8 Stuttgart Richtung Karlsruhe, bitte aufpassen, in Höhe Stuttgart-Möhringen ist ein Unfall auf der rechten und der mittleren Spur passiert. Auf der B295 Kalf Richtung Stuttgart liegt zwischen dem Abzweig nach Renningen und Renningen Mitte Markstadt ein Spanngurt auf der Fahrbahn. Auf der A81 Singen Richtung Stuttgart stockt es zwischen dem Kreuz Böblingen-Hulb und Sindelfingen-Ost auf 4 Kilometern. Im Kreis Rottweil, Auecker, ist die Straße zwischen dem Abzweig nach Neufrau und Wellendingen in beide Richtungen auf eine Spur verengt. Und in Sielmingen, Reutlinger Straße, ist zwischen dem Ortseingang und dem Kreisverkehr ein Unfall passiert. Kommt gut an euer Ziel.
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